0: weiter auf dem Vormarsch. Das geht aus einem aktuellen BKA-Bericht hervor. Bei fast 700 Ermittlungsverfahren wurden im letzten Jahr knapp 8000 Tatverdächtige erwischt. Der höchste Wert seit 5 Jahren. Dabei verdienen die Kriminellen ihr Geld hauptsächlich mit Drogen. Laut Innenminister Dobrindt geht es nicht nur darum, die Täter zu fassen, sondern auch die Netzwerke zu zerschlagen.
1: Nicht nur Strafverfolgungen durchführen, sondern Strukturen erkennen, ausheben und zerstören. Nicht nur die Drogen bekämpfen, sondern vor allem auch das Vermögen dabei abschöpfen.
0: Die CDU-Spitze kommt am Wahlsonntag zu einer Krisensitzung zusammen. Dabei sollen die Ergebnisse in Mecklenburg-Vorpommern und Berlin analysiert werden. Die Umfragen sehen alles andere als rosig aus. Bei der Sitzung geht es auch um die Zukunft von Kanzler Merz, der selbst in der eigenen Partei unter Druck steht. Verkehrsminister Bilger ist offen für Ticketkontrollen vor Bahnsteigen an großen Bahnhöfen, also nicht erst im Zug. Im Fernverkehr sei das grundsätzlich sinnvoll, sagte der CDU-Politiker den Funke-Zeitungen. Solche Zugangskontrollen will Bilger in Deutschland erstmal praktisch testen. Wie gesund sind die Pflanzen auf der Erde? Das will die Europäische Weltraumorganisation ESA mit einem neuen Satelliten überwachen. Der nimmt sonst nicht sichtbares Rotlicht wahr, kann also quasi in die Pflanzen reinschauen. Daraus lässt sich dann ableiten, ob zum Beispiel mehr gewässert oder anders gedüngt werden soll.
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1: Im Studio Hanna Messerschmidt. Die Regierung will etwas gegen die steigenden Spritpreise machen. Bundeskanzler Friedrich Merz sagt, wir müssen handeln. Schon bald soll ein Vorschlag dazu auf den Tisch, so Merz.
2: Wir werden auf Preistreiberei reagieren. Wir haben dazu das Kartellamt mit einer entsprechenden Missbrauchsaufsicht ausgestattet. Aber wir spüren auch, dass das nicht reicht. Die Lage im Mittleren Osten eskaliert. Die Energiepreise, die Spritpreise an den Zapfsäulen steigen. Für viele Menschen, die täglich das Auto brauchen, ist eine Belastungsgrenze erreicht.
1: Die Spritpreise gehen in Deutschland weiter durch die Decke. Ein Liter Diesel hat am Mittag rund 2,60 Euro gekostet. Organisierte Kriminalität wird in Deutschland immer mehr zum Geschäft mit Gewalt. Das geht aus einem aktuellen BKA-Bericht hervor.

0: nicht, sagte er den Funke-Zeitungen. Die USA haben jetzt erstmals offiziell Waffen im Weltall. Hintergrund sind mögliche Bedrohungen durch China und Russland. Einzelheiten nennt das Militär nicht. Atomwaffen im All sind verboten, konventionelle Waffen dagegen nicht. Jürgen Klopps erste Kadernominierung als Bundestrainer nimmt Form an. Vor der offiziellen Bekanntgabe morgen steht laut Kicker fest, Köln-Shootingstar Said Elmada steht im Kader für die vier Nations League-Spiele. Hoffenheims Torhüter Oliver Baumann gehört dagegen nicht zum Aufgebot.
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1: Im Studio Hanna Messerschmidt. Autofahrer in Deutschland werden darauf schon lange gewartet haben. Wegen der steigenden Spritpreise soll es neue Entlastungen geben. Das hat Kanzler Merz angekündigt. Wie die aussehen, ließ er offen. Merz will aber sehr bald Details dazu nennen. Die Möglichkeiten für Entlastungen dürften dabei begrenzt sein, sagte uns Jens Beusen-Hogrefe vom Kiel-Institut für Weltwirtschaft.
2: Große Sprünge sind da nicht möglich. Man wird also dann, wenn man hier wirklich was machen wollte, andere Einnahmen entweder generieren müssen oder Ausgaben streichen. Aber ich glaube, das ist politisch auch wenig attraktiv. Deswegen glaube ich kaum, dass die öffentliche Hand sehr viele Möglichkeiten hat, wenn sie nicht gegen die Verfassung verstoßen möchte, gegen die Vorgaben der Schuldenbremse, hier große Entlastungen in Aussicht zu stellen.
1: Die organisierte Kriminalität ist in Deutschland weiter auf dem Vormarsch. Laut BKA gab es im letzten Jahr fast 700 Verfahren mit knapp 8000 Verdächtigen. So viele waren es seit 5 Jahren nicht mehr. Das meiste Geld verdienen die Gruppen mit Drogen. Die CDU-Spitze kommt am Wahlsonntag zu einer Krisensitzung zusammen. Dabei geht es auch um die Zukunft von Friedrich Merz. Einzelheiten von Eva-Maria Wölfel.
3: Der Kanzler und CDU-Chef will mit dem Parteipräsidium über die Landtagswahlergebnisse in Berlin und Mecklenburg-Vorpommern beraten. Da dürfte dann auch deutlich werden, wie es mit dem Rückhalt so aussieht. Die Umfragen sehen für die CDU alles andere als rosig aus. Seit der Wahlniederlage in Sachsen-Anhalt reißt auch die innerparteiliche Kritik an Merz nicht ab. Namhafte CDU-Politiker sind dem Kanzler zuletzt aber auch schon zur Seite gesprungen und haben ein Ende der Personaldebatte gefordert.
1: Seit Monaten versucht Donald Trump, das Kennedy Center

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1: Im Studio Hanna Messerschmidt. Für die Menschen in Deutschland soll es wegen der weiter steigenden Spritpreise neue Entlastungen geben. Das hat Bundeskanzler Friedrich Merz angekündigt. Für viele Menschen, die täglich das Auto brauchen, sei eine Belastungsgrenze erreicht, so Merz.
2: Wir stehen dazu deshalb in engem Austausch in der Bundesregierung und mit den Ländern. Und ich bin der Meinung, dass wir handeln müssen. Das genaue Instrumentarium steht noch nicht fest. Sie können aber davon ausgehen, dass wir sehr bald einen Vorschlag dazu vorlegen werden.
1: Die Spritpreise kennen aktuell nur eine Richtung, nach oben. Am Mittag ging es wieder rauf, auf rund 2,60 Euro für den Liter Diesel. Die CDU-Spitze kommt am Wahlsonntag zu einer Krisensitzung zusammen. Dabei geht es auch um die Zukunft von Friedrich Merz. Einzelheiten von Eva-Maria Wölfel.
3: Der Kanzler und CDU-Chef will mit dem Parteipräsidium über die Landtagswahlergebnisse in Berlin und Mecklenburg-Vorpommern beraten. Da dürfte dann auch deutlich werden, wie es mit dem Rückhalt so aussieht. Die Umfragen sehen für die CDU alles andere als rosig aus. Seit der Wahlniederlage in Sachsen-Anhalt reißt auch die innerparteiliche Kritik an Merz nicht ab. Namhafte CDU-Politiker sind dem Kanzler zuletzt aber auch schon zur Seite gesprungen und haben ein Ende der Personaldebatte gefordert.
1: Ticketkontrollen könnten an großen Bahnhöfen künftig schon vor dem Bahnsteig kommen und nicht erst im Zug. Verkehrsminister Bilger hält das im Fernverkehr grundsätzlich für sinnvoll. In anderen Ländern kommt man teils nur mit Ticket ans Gleis. Einfach übertragen lasse sich das aber nicht, sagte er den Funke-Zeitungen. Schauspieler Ralf Richter ist tot. Er starb im Alter von 69 Jahren, teilten seine Kinder mit. Sein Durchbruch hatte Richter 1981 mit dem legendären Film Das Boot. Er spielte auch in der Ruhrpott-Kultkomödie Bang Boom Bang mit. Nach seiner Degradierung bei der WM kommt der nächste Rückschlag für Oliver Baumann in seiner Nationalmannschaftskarriere. Laut Kicker wird der Hoffenheimer nicht von Bundestrainer Jürgen Klopp für die kommenden Nations League-Spiele nominiert. Kölns Senkrechtstarter Said El Mala winkt dagegen das Debüt.
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1: Im Studio Holger Dilk. Kanzler Merz hat mit Blick auf die hohen Spritpreise neue Entlastungen angekündigt. Die SPD fordert zum Beispiel einen Preisdeckel. Das CDU-geführte Wirtschaftsministerium ist skeptisch. Hanna Messerschmidt.
2: Ein Spritpreisdeckel, ähnlich wie der in Luxemburg, lasse sich nicht einfach auf Deutschland übertragen, hieß es am Abend. Eine Preisobergrenze könnte außerdem Investoren abschrecken und zu Engpässen bei der Kraftstoffversorgung führen. Auch eine Übergewinnsteuer für Mineralölkonzerne lehnt das Ministerium von Wirtschaftsministerin Reicher ab. Sie schlägt vor, einkommensschwache Haushalte mit direkten Zahlungen zu entlasten.
1: Die teuren Maskenkäufe während der Corona-Pandemie sind wieder einmal Thema. Heute beschäftigen sie den Bundesgerichtshof. Colin Mock, worum geht es vor dem BGH genau?
3: Ausnahmsweise nicht darum, dass 5,7 Milliarden Masken gekauft wurden, nur damit ein Großteil wieder vernichtet wird, sondern um die Preisgarantie vom damals von Jens Spahn geführten Gesundheitsministerium. Maskenlieferanten verklagen den Bund, weil der in manchen Fällen wegen angeblich fehlerhafter oder verspäteter Lieferungen nicht zahlen wollte, obwohl es eben diesen fixen Preis für Masken gab. Verhandelt wird heute über 4 Fälle. Es geht aber um Hunderte und mehr als 2 Milliarden Euro. Das BGH-Urteil könnte für den Rest dementsprechend wegweisend und für den Bund recht teuer werden.
1: In ganz Europa soll es einheitliche neue Social-Media-Regeln für Kinder und Jugendliche geben. Die EU-Kommission stellt dazu heute ihre Pläne vor. Erwartet wird ein Stufenmodell. Damit das alles funktioniert, braucht es eine Altersüberprüfung. Datenschützer sehen das kritisch. Deutschland und die USA wollen in Sachen Verteidigung enger zusammenarbeiten. Verteidigungsminister Boris Pistorius hat dazu eine Absichtserklärung mit seinem Amtskollegen Pete Hegseth unterschrieben. Heute nimmt Pistorius in den USA einen neuen Kampfjet für die Bundeswehr in Empfang. Wie gesund sind die Pflanzen auf der Erde? Das will die Europäische Weltraumorganisation ESA mit einem neuen Satelliten überwachen. Der nimmt sonst nicht sichtbares Rotlicht wahr, also kann quasi in die Pflanzen hineinschauen. Daraus lässt sich dann ableiten, ob zum Beispiel mehr gewässert oder anders gedüngt werden soll.
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4: Haben Sie einen wunderschönen Start heute rein in den Mittwoch. Ich bin Lena Bernauer. Kurzer Uhrenvergleich. Es ist kurz nach 6. Wenn Sie hier auf der Insel irgendwo ein bisschen ländlicher wohnen, auf dem Campo, dann ist bei Ihnen wahrscheinlich jetzt noch richtig ruhig am Morgen. Wenn Sie in Palma an der Plaza España vorbeikommen, dann sieht es ein bisschen anders aus. Da ist jetzt schon ordentlich Gewusel, Trubel, da sind viele schon auf dem Weg zur Arbeit. Egal wie Ihr Start heute in den Tag aussieht, Musik dazu gibt's von uns. Jetzt von Sia und David Guetta, Floating Through Space.

0: 6.08 Uhr, guten Morgen.
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0: Unser Frühaufsteher-Bonus heute kommt aus dem Jahr 1991 und zwar von Spin Doctors. Das ist ja eine Gruppe aus New York, die damals in den 90ern wirklich so ein paar sehr erfolgreiche Songs hatte. Der bekannteste ist aber Two Princes. Und die Geschichte in diesem Song ist schnell erklärt. Es ist so ein bisschen metaphorisch. Es geht nämlich darum, dass ein armer Prinz eine Prinzessin überzeugen möchte, sich für ihn zu entscheiden, anstatt für den reichen anderen Prinz. Das ist also kurz und knapp zusammengefasst die Geschichte von Two Princes von Spin Doctors.

Brot rein in Toaster, Teebeutel raus aus dem Tässchen und es geht rein in den Mittwoch hier beim Inselradio. 6:17 Uhr ist es. Wunderschönen guten Morgen.

0: 6:19 Uhr. Und gleich gibt's bei uns beim Inselradio zum Start in den Tag Musik von Purple Disco Machine. Wahrscheinlich aktuell einer der erfolgreichsten DJs in Deutschland. Kommt ja aus Dresden, ist aber jetzt im September Mallorca ganz nah. Legt nämlich jetzt im September mehrmals auf unserer Nachbarinsel Ibiza auf. Zum Beispiel morgen schon. Sie hören ihn gleich bei uns, Purple Disco Machine mit A Beat of Your Heart zusammen mit Ausstieß. Noch vor 6:30 Uhr.
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0: 6.28 Uhr.
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0: Heute ist tatsächlich kein Kreuzfahrtschiff im Hafen von Palma. Heißt natürlich nicht, dass da heute früh nichts los ist. Jetzt legen ja die ganzen Fähren vom Festland und von den Nachbarinseln im Hafen von Palma an. Zum Beispiel aus Valencia kamen heute früh schon Fähren an. Auch aus Barcelona. Und in einer halben Stunde kommt dann direkt nochmal eine Fähre aus Valencia.
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0: 6.39 Uhr, es geht rein in den Mittwoch hier beim Inselradio, gleich mit Musik von Biko. Das ist eine junge Sängerin aus Barcelona, die hat schon in ganz jungen Jahren angefangen Musik zu machen, hat ganz früher noch in ihrer Jugend erstmal mit ihren Schwestern zusammen eine Band gehabt, die haben dann auf so Geburtstagen und Hochzeiten gesungen, dann hat sie in den ersten Castingshows mitgemacht und inzwischen ist sie in Spanien wirklich sehr bekannt. Sie hören Biko gleich bei uns mit No Me Atrevo hier beim Inselradio noch vor 7.
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Ich weiß, die Augen erstmal aufbekommen vom Badezimmerspiegel um 6.45 Uhr. Das ist ganz schön hart, aber deshalb gibt's ja von uns vom Inselradio Musik zum Reinkommen in den Tag. Jetzt von Kygo und Khalid. Save My Love. Schönen guten Morgen.

0: 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Die Playa de Palma ist ein besonderer Ort. Damit sich ihre Gäste und Einheimische gleichermaßen wohlfühlen, sind Rücksicht und ein bewusster Umgang mit der Umgebung wichtig.
1: Wer von der Playa de Palma aus Richtung Palma startet, zum Beispiel mit dem Fahrrad entlang des schönen Radwegs, merkt schnell, hier verändert sich die Küste Schritt für Schritt. Erst die breite Promenade, Cafés, Hotels, Urlaubstrubel und dann wird es ruhiger. Der Weg führt immer am Meer entlang, vorbei an Campastia bis nach Escanache. Und plötzlich liegt da dieser besondere Küstenabschnitt mit Felsen, kleinen Buchten, Dünen und viel freiem Blick aufs Meer. Toll für Spaziergänger, Jogger und Radfahrer. Spannend ist auch die Geschichte des Ortes. Früher wurde hier auch der Maresstein abgebaut, der typisch helle Sandstein Mallorcas. Er wurde auf der Insel für viele Gebäude genutzt. Aus der Gegend sollen aber auch die Steine stammen, die beim Bau der Kathedrale von Palma verwendet wurden. Escanache ist damit ein Ort mit mallorquinischer Baugeschichte und das direkt am Meer. Heute zieht es viele Menschen in der Freizeit hierher. Auch für Spaziergänge mit dem Hund. Escanache ist nämlich auch als Hundestrand bekannt. In bestimmten Bereichen dürfen Hunde ins Wasser. Gerade diese Mischung macht Escanache besonders. Es ist ein Ort, der geschützten Naturraum, Geschichte, Bewegung, Meerblick und Hundeausflug miteinander verbindet. Ein Ort, der zeigt, wie vielseitig die Bucht von Palma sein kann.
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1: Da liegt wie so ein Streifen, wie so eine Schärpe, ein Regen- und Gewitterstreifen über Deutschland. Der reicht von Düsseldorf bei 16 Grad heute Morgen einmal quer über Hannover bis hoch nach Rostock. In diesem Streifen ist es entsprechend natürlich nass heute Morgen. Abseits dessen ist der Start an den Tag soweit ganz trocken. In Berlin zum Beispiel bei 17 Grad mit ein paar Wolken, in Hamburg sogar teils wolkenlos, 15 Grad, Leipzig auch nochmal wolkenloser Himmel und 17 Grad. Frankfurt, da heute Morgen ein bisschen bedeckter, aber meist trocken bei 16 Grad. In München und in Stuttgart ein paar kleinere Wölkchen und jeweils 18 Grad. In Österreich fast überall wolkenlos bei 13 Grad, auch in Wien. Und in der Schweiz, da gibt es vereinzelt auch ein bisschen Regen oder mal dickere Wolken, wie in Zürich bei 17 Grad. Dann schauen wir noch nach Athen. Auch da heute eher grau bei milden 21 Grad. Auf dem spanischen Festland auch ein paar Wölkchen dabei bei 22 Grad.
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1: Der Tag heute auf der Insel, der startet erstmal sonnig und freundlich. Mit 19 Grad zum Beispiel aktuell in Sóller oder auch 22 Grad schon in Calador. Die Top-Temperatur liegt bei 30 Grad heute. Allerdings in der zweiten Tageshälfte rechnet der spanische Wetterdienst mit Regen, lokalen Gewittern und kräftigem Wind. Es gilt ab heute Mittag 13 Uhr Wetterwarnstufe Gelb für die Inselmitte, den Osten und die Tramuntana. Für den Süden sogar Wetterwarnstufe Orange. Und das Ganze gilt dann bis 21 Uhr heute Abend. Entsprechend hoch ist die Regenwahrscheinlichkeit liegt bei 70%. Und auch wenn es heute schon zu lokalem Starkregen kommt, wird es erst morgen so richtig ungemütlich. Wir schauen auf den Inselradio-Wettertrend. Ab Mitternacht gilt für die gesamte Insel Wetterwarnstufe Orange. Ab dem frühen Morgen, morgen am Donnerstag, rechnet der spanische Wetterdienst dann nochmal mit Sturm und kräftigen Gewittern. Die Temperaturen gehen morgen auch entsprechend zurück. Zum Wochenende hin dann aber soll die Wetterlage sich wieder entspannen. Dann wird es auch wieder sonniger.
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2: Im Studio Holger Dilk. Menschen mit wenig Geld sollen wegen hoher Energiepreise gezielter entlastet werden. Das verlangen Verbraucherschützer. Sie halten dagegen einen neuen Tankrabatt für den falschen Weg. Mehr von Dirk Justus.
3: Ramona Popp vom Verbraucherzentrale Bundesverband fordert Hilfen für Haushalte, die Energiekosten kaum noch stemmen können. Der Neuen Osnabrücker Zeitung sagte sie, Entlastungen dürften sich nicht nur auf Sprit konzentrieren. Die Spediteure in Deutschland fordern eine Preisobergrenze für Kraftstoffe wie etwa in Belgien. Verbandsprecher Dirk Engelhardt sagte der Augsburger Allgemeinen, das hilft nicht nur Unternehmen, sondern schützt auch die Verbraucher vor übermäßigen Preisanstiegen. Kanzler Merz hat wegen hoher Spritpreise Entlastungen angekündigt.
2: Welche Regeln sollen in Europa für Kinder und Jugendliche auf Social-Media-Plattformen gelten? EU-Kommissionspräsidentin von der Leyen stellt am Vormittag ihre Pläne vor. Gisa Weber.
4: Es wird ein abgestuftes Modell erwartet. Für unter 13-Jährige wären dabei Insta, TikTok und Co. tabu. Ab 13 gibt es dann schrittweise mehr und mehr Zugang zu Social Media, teils mit elterlicher Erlaubnis und altersgerechten Versionen. Durchgesetzt werden soll das mit einer Altersüberprüfung. Morgen folgt dann der konkrete Gesetzesvorschlag. Bis die Regeln greifen, wird es dann noch dauern. Erst beraten dann noch das EU-Parlament und die Mitgliedstaaten über die Vorschläge.
2: Die teuren Maskenkäufe während der Corona-Pandemie sind wieder einmal Thema. Heute beschäftigen sie den Bundesgerichtshof. Lieferanten hatten den Bund verklagt, weil der Käufe zu einem fixen Preis garantiert hatte, dann aber wegen angeblicher fehlerhafter oder verspäteter Lieferung nicht zahlen wollte. Deutschland und die USA wollen in Sachen Verteidigung enger zusammenarbeiten. Verteidigungsminister Boris Pistorius hat dazu eine Absichtserklärung mit seinem Amtskollegen Pete Hegseth unterschrieben. Heute nimmt Pistorius in den USA einen neuen Kampfjet für die Bundeswehr in Empfang. Wie gesund sind die Pflanzen auf der Erde? Das will die Europäische Weltraumorganisation ESA mit einem neuen Satelliten überwachen. Der nimmt sonst nicht sichtbares Rotlicht wahr, also kann quasi in die Pflanzen hineinschauen. Daraus lässt sich dann ableiten, ob zum Beispiel mehr gewässert oder anders gedüngt werden soll.
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1: Es ist 7.02 Uhr. Wunderschönen Start rein heute in den Mittwoch. Ich bin Lena Bernauer.
5: Guten Morgen.
1: Auch wenn es heute Morgen noch nicht danach aussieht, Regenschirm einpacken, bevor Sie aus dem Haus gehen zur Arbeit heute. Ich hätte es selbst heute Morgen fast vergessen, habe ihn jetzt aber dabei. Sie haben es ja gerade im Wetter gehört, heute Morgen ist noch alles wunderbar, wolkenloser Himmel, tolles Wetter auf der Insel. Dann aber am Nachmittag, wenn Sie später auf dem Heimweg sind, da kann es dann schon ordentlich regnen.

0: 7:09 Uhr, wunderschönen guten Morgen. Hier ist das Inselradio am Mittwoch. Und ich glaube, ich lehne mich jetzt nicht zu weit aus dem Fenster, wenn ich sage, fast jeder, der Mallorca schon mal besucht hat, war auch in Palma. Das gehört einfach zum Pflichtprogramm. Es gibt allerdings abseits von Palma oder sagen wir auch Alcudia oder Santani noch andere Orte auf der Insel, die sind deutlich unbekannter. Das sind kleine Orte, in denen fast noch niemand gewesen ist. Ich glaube, viele von Ihnen haben vielleicht auch schon mal davon gehört, waren aber vielleicht noch nie da. Und genau diese kleinen Orte zeigen wir Ihnen in unserem Thema der Woche. Ich nehme Sie dafür jetzt mit ins Tramuntana-Gebirge im Inselwesten.
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0: Wir fahren zusammen nach Binyeri.

0: Fleisch. Das liegt in der Tramuntana zwischen Soja und Fornalutsch. Und was man da vor allem ziemlich gut machen kann, ist Wandern im Barranc de Binyareix. Hab ich selbst auch schon mal gemacht und es war für mich persönlich wirklich eine der schönsten Wanderungen, die ich je gemacht habe auf Mallorca. Dafür geht's erstmal raus aus dem Ort Binyareix, nachdem sie da geparkt haben. Da haben sie einen fantastischen Blick auf das Tal von Soja. Dann geht's erstmal hoch auf den Berg und dann runter in die Schlucht. Links und rechts hohe Felswände, das ist wirklich malerisch schön. Wichtig ist aber, dass sie fit und trittfest sind. Obwohl der Weg nämlich gepflastert ist, geht's dann doch mal hier und da über Stock und Stein. Es ist auch eine recht lange Wanderung, also dauert definitiv ein paar Stunden. Und übrigens würde ich genau deshalb auch empfehlen, diese Route im Frühling oder Herbst zu machen. Im Sommer ist es definitiv zu heiß. Aber nicht nur die Wanderroute, sondern auch Binyareix als Ort selbst hat mich wirklich begeistert. Pflanzen wachsen aus den Gärten raus. Hier und da sitzt auch mal eine Katze auf dem Torpfosten. Also wenn Sie da einfach durchschlendern durch diesen kleinen, schnuckeligen Ort, da ist wirklich einfach noch Mallorca ganz urig. Es gibt auch an einem Platz ein tolles Restaurant, da bin ich dann auch eingekehrt nach der Wanderung und das war sehr lecker. Ist natürlich sehr beliebt bei allen, die da wandern. Heißt ganz simpel Bar Bodega Binyareix. Also wenn Sie Mallorca tatsächlich mal ganz authentisch kennenlernen möchten, vom Wandern übers Schlendern durch kleine malerische Gässchen bis hin zu leckerem Essen, Binyareix in der Tramuntana ist dafür eine gute Adresse.
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0: Wunderschönen guten Morgen am Mittwoch. Hier ist das Inselradio um 7.18 Uhr ganz genau. Und es gibt ja Leute, die brauchen morgens ein bisschen Ruhe. Da muss alles ein bisschen entspannt erstmal losgehen, der Start in den Tag. Und dann gibt es natürlich welche, die brauchen gleich mal richtig Wumms zum Wachwerden, mit Musik zum Beispiel. Wenn sie zur zweiten Gruppe gehören, perfekt. Da schunkelt sich doch dazu ganz gut rum um die Küchentheke heute Morgen. Zucchero Bacco per Bacco hören Sie gleich bei uns noch vor 7:30.
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7.27 Uhr, wunderschönen guten Morgen, das Inselradio hier am Mittwoch. Und Mallorcas Inselrat hat sich jetzt vorgenommen, noch mehr gegen illegale Ferienvermietung auf der Insel vorzugehen. Wie das genau aussehen soll und wie viele Verfahren jetzt eigentlich in diesem Jahr schon eingeleitet wurden, das gleich alles Thema bei uns in den Inselradio Lokalnachrichten. Heute mit Marisa Challas nach Lord und Royals.

0: 7.31 Uhr.
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2: Mit Marisa Challas. Hallo und schönen guten Morgen. Mallorcas Inselrat verstärkt den Kampf gegen illegale Ferienvermietung. Wer eine behördliche Anordnung wiederholt ignoriert, muss mit täglichen Zwangsgeldern zwischen 50.000 und 500.000 Euro rechnen. Nach mindestens 2 verhängten Zwangsgeldern kann der Fall dann an die Staatsanwaltschaft gehen. Allein von Januar bis Juli leitete die Behörde 146 Verfahren ein. Das sind rund 40% mehr als im gesamten vergangenen Jahr. Bis Ende Juli gab es außerdem knapp 1.500 Kontrollen. Der Stadtteil Cala Mayor in Palma soll eine neue Grünanlage bekommen. Dafür überlässt der Inselrat Palmas Rathaus kostenlos ein rund 1.200 Quadratmeter großes Grundstück. Es befindet sich an der Straße Puig de Randa. Dort sind eine große Grünfläche, Fitnessgeräte und ein Kinderspielplatz geplant. Wann die Bauarbeiten beginnen, ist aber noch unklar. Auf dem Abenteuerspielplatz im Belvedere-Wald baut die Stadt Palma derzeit mehrere Elemente ab. Die Seilrutsche, Tischtennisplatten und Picknickbänke werden entfernt. Einige davon könnten später aber an anderer Stelle im Wald wieder aufgebaut werden. Die Anwohner beschweren sich bereits seit Jahren über Lärm und andere Störungen durch den Spielplatz. Laut Stadt Palma wurde der Abbau nach mehreren Gesprächen mit den Anwohnerverbänden beschlossen.
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2: Heute am Mittwoch startet der Tag erstmal sonnig und freundlich bei einer Top-Temperatur von 30 Grad. In der zweiten Tageshälfte rechnet der spanische Wetterdienst dann aber mit Regen, lokalen Gewittern und kräftigem Wind.
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0: Herausgegeben vom spanischen Wetterdienst AEMET für die Küsten Mallorcas. Im Nordwesten, Norden und Osten zunächst schwacher bis mäßiger Wind aus Südwest bis West, später Drehung auf Nordost und zunehmend. Die See wird von leicht bewegt auf stark bewegt ansteigen. Und die Temperatur des Mittelmeers rund um Mallorca liegt aktuell im Schnitt bei 27 Grad.
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0: Toll Start rein in den Mittwoch. Es ist 7.33 Uhr. Sie haben es gerade gehört, wettertechnisch ist heute Morgen auf der Insel Hui, am Nachmittag Pfui. Es kann kräftig regnen. Denken Sie also unbedingt dran, die Wohnung regensicher zu machen, bevor Sie losfahren zur Arbeit. Fensterläden zu, vielleicht auch schon mal sicherheitshalber ein paar Handtücher an die Fenster. Gibt ja immer noch einige Wohnungen hier auf der Insel, da regnet es mal ganz gerne rein, wenn es Altbau ist. Terrassenmöbel sichern, Fenster zu und dann sitzen Sie heute am Nachmittag ganz entspannt auf dem Schreibtischstuhl, während es draußen regnet.

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1: 7.41 Uhr.
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1: Was sind so die üblichen Stellen heute Morgen, wo es länger dauert? Die Ringautobahn natürlich in Palma. Da brauchen Sie auch heute Morgen mehr Zeit, vor allem in Fahrtrichtung Andratx. Auch auf dem Paseo Marítimo in Palma ist viel los heute Morgen in beiden Richtungen. Und ebenso auf den Avenidas und rund um die Schulen. Wenn wir dann ein bisschen rausschauen aus Palma auf die Flughafenautobahn, da dauert es statt einwärts auch heute Morgen länger, da ist viel los. Und auf der Inka-Autobahn, da heute Morgen auch schon viel Verkehr. Es dauert länger in Fahrtrichtung Palma, erstmal zwischen Santa Maria del Cami und Binissalem. Und dann weiter am Stadteingang Palma gibt es auch den gewohnten Stau bei der Auffahrt zur Ringautobahn. Und auch wenn Sie auf der MA15 unterwegs sind, von Algeida stadteinwärts, viel Verkehr. Und dann gab es noch einen Unfall auf der MA30 von Son Ferriol in Fahrtrichtung Coldenrabassa. Deshalb dauert es auch hier heute Morgen länger. Wenn Sie noch was gesehen haben, noch einen Stau, dann schicken Sie uns den durch an die Studio-WhatsApp-Nachricht oder Sprachnachricht an die 683 500 100.
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7.50 Uhr, wunderschönen guten Morgen, hier ist das Inselradio und vielleicht sind Sie heute richtig früh aufgestanden, um am Strand morgens einen kleinen Spaziergang zu machen, während alle anderen noch schlafen. Das ist ja jetzt ganz wunderbar am Morgen. Es ist noch leer, das Wasser hat eine angenehme Temperatur, der Himmel ist klar, allerdings jetzt auch nicht mehr allzu lang. Sie haben es vielleicht heute Morgen schon bei uns gehört. Die erste Tageshälfte wird nochmal fantastisch, perfekt, um genau das alles im Freien zu unternehmen, was Sie sich vorgenommen haben. Ab Mittag dann aber kommt der Wetterumschwung. Was uns da genau in der zweiten Tageshälfte heute erwartet und wie lange das dann alles andauern wird, das schauen wir uns gleich genauer an, zusammen im Wetter, um kurz vor acht.

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1: Eine Regenschärpe hängt einmal quer über Deutschland, zieht sich von Frankfurt über Hannover bis hoch nach Rostock. Da ist es dann natürlich entsprechend nass. In Frankfurt bedeckt bei 17 Grad aktuell. Allerdings, jetzt mal so abseits von diesem Streifen, ist es wirklich ganz freundlich. Hamburg zum Beispiel wolkenlos bei 15 Grad, Düsseldorf nur kleinere Wölkchen, 15 Grad, Leipzig 17 Grad. Hier ist es bedeckt, aber trocken. In Berlin, da zieht so langsam auch etwas weiter zu. Es kann regnen bei 18 Grad. Im Süden, Stuttgart oder auch München, Sonne, Wolken heute Morgen und jeweils 19 Grad. In der Schweiz heute Morgen vereinzelt auch mal ein bisschen Regen. Es gibt aber auch Orte, da ist es sehr freundlich, wie in Zürich bei 18 Grad. Und Österreich heute Morgen auch größtenteils sehr sonnig. Klarer Himmel haben wir in Wien bei 14 Grad. Wir schauen nach Paris. 15 Grad messen wir dort mit nur kleineren Wölkchen. Und in Prag eher grau bei 12 Grad.
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1: Also jetzt erstmal am Morgen sieht das nach einem typischen weiteren sonnigen Tag aus auf der Insel. Auch die Temperaturen sind angenehm. In Poreres messen wir 20 Grad, in Poyenza 18 Grad und die Top-Temperatur insgesamt liegt bei 30 Grad. Allerdings ab dem Mittag rechnet der spanische Wetterdienst damit, dass das Wetter umschlägt. Es soll dann in der zweiten Tageshälfte am Nachmittag Regen, lokale Gewitter und kräftigen Wind geben. Deshalb gilt auch ab 13 Uhr heute Wetterwarnstufe Gelb für die Inselmitte, den Osten und die Tramuntana. Für den Süden sogar Wetterwarnstufe Orange. Und diese Warnungen gelten bis 21 Uhr heute. Entsprechend hoch ist die Regenwahrscheinlichkeit, liegt bei 70%. Und der Inselradio-Wetter-Trend sieht dann so aus, dass es noch gar nicht heute am ungemütlichsten wird, sondern wirklich dann erst ab heute Nacht. Ab Mitternacht gilt nämlich für die gesamte Inselwetterwarnstufe Orange. Morgen in den frühen Morgenstunden und dann auch über den Donnerstag hinweg soll es nochmal ordentlich stürmen und gewittern.
0: 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Es ist 8 Uhr. 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
2: Im Studio Holger Dilk. In der Debatte über die hohen Spritpreise meldet sich auch das Handwerk zu Wort. Der Sächsische Handwerkstag etwa fordert, dass Diesel für Gewerbetreibende vergünstigt wird. Andreas Brzezinski vom Handwerkstag sagt:
3: Das führt dazu, dass die Kaufkraft geringer wird im gesamten Land. Das führt aber auch dazu, dass Handwerk immer weniger Aufträge hat und Leistungen im Handwerk immer teurer werden. Die Politik ist gefordert, hier zu handeln.
2: Bundeskanzler Merz hat inzwischen Entlastungen angekündigt. Er will verschiedene Steuern und Abgaben in den Blick nehmen, hat aber noch keine konkreten Maßnahmen genannt. Die teuren Maskenkäufe während der Corona-Pandemie sind wieder einmal Thema. Heute beschäftigen sie den Bundesgerichtshof. Colin Mock, worum geht es vor dem BGH genau?
4: Ausnahmsweise nicht darum, dass 5,7 Milliarden Masken gekauft wurden, nur damit ein Großteil wieder vernichtet wird, sondern um die Preisgarantie vom damals von Jens Spahn geführten Gesundheitsministerium. Maskenlieferanten verklagen den Bund, weil der in manchen Fällen wegen angeblich fehlerhafter oder verspäteter Lieferungen nicht zahlen wollte, obwohl es eben diesen fixen Preis für Masken gab. Verhandelt wird heute über 4 Fälle. Es geht aber um Hunderte und mehr als 2 Milliarden Euro. Das BGH-Urteil könnte für den Rest dementsprechend wegweisend und für den Bund recht teuer werden.
2: Kanzler Merz reist kommende Woche nicht zur UN-Generaldebatte nach New York. Seine Anwesenheit in Berlin sei notwendig, heißt es aus Regierungskreisen. Nach der heftigen Wahlniederlage seiner CDU in Sachsen-Anhalt steht Merz unter Druck. Am Sonntag wird in Mecklenburg-Vorpommern und Berlin gewählt. Auch hier sehen die Umfragen für die CDU alles andere als rosig aus. Für den Wahlabend hat Merz das Parteipräsidium zu einer Sitzung eingeladen. Deutschland und die USA wollen in Sachen Verteidigung enger zusammenarbeiten. Verteidigungsminister Boris Pistorius hat dazu eine Absichtserklärung mit seinem Amtskollegen Pete Hegseth unterschrieben. Heute nimmt Pistorius in den USA einen neuen Kampfjet für die Bundeswehr in Empfang. In ganz Europa soll es einheitliche neue Social-Media-Regeln für Kinder und Jugendliche geben. Die EU-Kommission stellt dazu heute ihre Pläne vor. Erwartet wird ein Stufenmodell. Damit das alles funktioniert, braucht es eine Altersüberprüfung. Datenschützer sehen das kritisch.
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1: Es ist kurz nach 8. Ein wunderschöner Start rein in den Mittwoch. Ich bin Lena Bernauer. In den Inselradio Nachrichten ist heute Marisa Chalas.
5: Guten Morgen.
1: Und Katrin Wagener.
6: Guten Morgen.
1: Heute ist der 16. September. Kennt ihr jemanden, der heute Geburtstag hat?
5: Nee, also bei mir gibt's niemanden tatsächlich.
1: Gar niemand.
5: Am 12. September ja, aber jetzt späterhin
1: vor ein paar Tagen.
6: Am 12. September hat auch mein Vater, aber heute hat tatsächlich mein Ex-Freund Geburtstag. Ich weiß nicht, warum ich mich noch daran erinnere, aber irgendwie hat dieser Tag was.
1: Manche Daten bleiben hängen. Ich kenne auch jemanden, der heute Geburtstag hat. Meine Cousine hat heute Geburtstag. Und warum ich so blöd hier jetzt frage, ist folgender Grund. Es gibt ein paar Studien, unter anderem auch so eine Harvard-Untersuchung, die sagen, der 16. September, also heute, ist der häufigste Geburtstag.
5: Tja, also ja, das macht Sinn, ne?
1: Marisa hat schon mal zugerechnet.
5: Ja.
1: Also tatsächlich, anscheinend haben heute so viele Menschen Geburtstag wie an keinem anderen Datum im Jahr.
6: Einfach mal pro forma herzlichen Glückwunsch sagen.
1: Ja. Ja. Jetzt habe ich mir überlegt, vielleicht finden wir heute Morgen auch jemanden. Irgendjemand von Ihnen da draußen vom Radio, der oder die heute Geburtstag hat? Melden Sie sich bei uns an die Studio-WhatsApp 683 500 100. Oder vielleicht fallen Ihnen 5 Leute ein, die heute Geburtstag haben. Das können Sie uns auch gerne als Nachricht oder Sprachnachricht schicken.

0: 8:10 Uhr, wunderschönen guten Morgen. Hier ist das Inselradio am Mittwoch. Und was dieser Tag heute so bringt, während Sie frühstücken, hören wir mal.
1: 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Widder.
0: Ihr hohes Energielevel verleiht Ihnen heute Schub. Vorsicht aber, dass Sie sich nicht zu sehr im Detail verlieren. Energiepegel 95.
1: Stier.
0: Ihr pragmatischer Ansatz brilliert bei beruflichen Lösungen, während ein ehrliches Gespräch neue Dimensionen

0: der Liebe aufzeigen könnte. Energiepegel 95.
1: Zwilling.
0: Jupiter bremst, lassen Sie sich heute durch den Tag treiben. Sie müssen nicht immer und überall 100% geben. Energiepegel 80.
1: Krebs.
0: Emotionen zeigen macht Sie sympathisch. Versuchen Sie nicht zu verstecken, wie Sie sich fühlen. Energiepegel 90.
1: Löwe.
0: Ihre Ausstrahlung öffnet Türen für neue Kontakte und Aufgaben meistern Sie heute mit Ihrem Charme problemlos. Energiepegel 90.
1: Jungfrau.
0: Lassen Sie sich vom Elan anderer anstecken und lassen Sie sich mitreißen. Sie müssen nicht immer die treibende Kraft sein. Energiepegel 90.
1: Waage.
0: Klären Sie ein Missverständnis unbedingt sofort auf. Wenn Sie es so stehen lassen, dann könnte das weitreichende Folgen haben. Energiepegel 80.
1: Skorpion.
0: Sie kommen reibungslos durch den Tag. Die ganz großen Überraschungen bleiben aus. Merkur sorgt dafür, dass alles in gewohnten Bahnen verläuft. Energiepegel 95.
1: Schütze.
0: Sie schreiten selbstbewusst voran und das überrascht auch andere. Zeigen Sie, wozu Sie fähig sind. Energiepegel 100.
1: Steinbock.
0: Belassen Sie es nicht in der Theorie bei Plänen, sondern setzen Sie sie auch in die Tat um. Die Sterne stehen Ihnen bei. Energiepegel 100.
1: Wassermann.
0: Gute Gespräche bringen Sie heute voran. Hören Sie aufmerksam zu, Sie können daraus etwas für sich selbst ziehen. Energiepegel 90.
1: Fische.
0: Sie fühlen sich heute allein wohler als in Gesellschaft. Das ist völlig in Ordnung. Ziehen Sie sich zurück, wenn Sie das brauchen. Energiepegel 85.
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0: Es ist 8.18 Uhr, guten Morgen.
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0: Wir starten auf der Flughafenautobahn statt einwärts Palma. Da ist heute Morgen viel los und es dauert länger. Ebenso auf der MA15 von Algeida kommen statt einwärts Palma gibt's Stau. Auf der Inka-Autobahn ist wie gewohnt auch viel los. In Fahrtrichtung Palma dauert es erstmal länger zwischen Santa Maria del Cami und Binissalem. Und dann weiter stadteinwärts Palma gibt es auch nochmal Stau. Auf der Ringautobahn, da heute Morgen auch wie gewohnt viel los in beiden Richtungen. Ebenso auf dem Paseo Marittimo in beiden Richtungen. Und auch auf der MA1 von Andratx kommend stadteinwärts Palma ist viel Verkehr. Auf den Avenidas ist heute Morgen ebenso viel los. Genauso natürlich um diese Uhrzeit schon rund um die Schulen.
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8.26 Uhr, wunderschönen guten Morgen, hier ist das Inselradio am Mittwoch. Und eigentlich ist der Abenteuerspielplatz im Bay Bärwald in Palma eine sehr beliebte Adresse für Eltern mit Kindern. Allerdings, wenn sie da in diesen Tagen hingehen, werden sie sich wundern. Da werden nämlich gerade Spielgeräte abgebaut. Was es damit auf sich hat, das gleich Thema bei uns in den Inselradio-Lokalnachrichten. Nach Musik von Carrie Hilson und I Like. Wunderschönen guten Morgen und tollen Start rein in den Tag.

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1: Es ist 8:30.
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3: Mit Marisa Challas. Hallo und schönen guten Morgen. Mallorcas Inselrat verstärkt den Kampf gegen illegale Ferienvermietung. Wer eine behördliche Anordnung wiederholt ignoriert, muss mit täglichen Zwangsgeldern zwischen 50.000 und 500.000 Euro rechnen. Nach mindestens 2 verhängten Zwangsgeldern kann der Fall dann an die Staatsanwaltschaft gehen. Allein von Januar bis Juli leitete die Behörde 146 Verfahren ein. Das sind rund 40% mehr als im gesamten vergangenen Jahr. Bis Ende Juli gab es außerdem knapp 1.500 Kontrollen. Für 2 Euro pro Stunde etwas Neues lernen. Palmas Nachbarschaftszentren, die sogenannten Casals de Barri, öffnen die Anmeldung für ihr neues Kursprogramm. Zur Auswahl stehen unter anderem Yoga, Tanzen, Kochen, Sprachen und Computerkurse. Die Anmeldung ist direkt vor Ort oder online möglich. Zunächst kann sich jede Person nur für einen Kurs einschreiben. So sollen alle die gleichen Chancen auf einen Platz haben. Im Ses Corchador beginnt die Anmeldung heute. Morgen folgen dann die weiteren Nachbarschaftszentren, darunter Santa Catalina und Pere Garau. Auf dem Abenteuerspielplatz im Belvedere-Wald baut die Stadt Palma derzeit mehrere Elemente ab. Die Seilrutsche, Tischtennisplatten und Picknickbänke werden entfernt. Einige davon könnten später aber an anderer Stelle im Wald wieder aufgebaut werden. Die Anwohner beschweren sich bereits seit Jahren über Lärm und andere Störungen durch den Spielplatz. Laut Stadt Palma wurde der Abbau nach mehreren Gesprächen mit den Anwohnerverbänden beschlossen.
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3: Heute am Mittwoch startet der Tag erstmal sonnig und freundlich bei einer Top-Temperatur von 30 Grad. In der zweiten Tageshälfte rechnet der spanische Wetterdienst dann aber mit Regen, lokalen Gewittern und kräftigem Wind.
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1: Also, wir haben ja gerade gehört, heute Morgen und am Vormittag hält das Wetter noch. Also super, um nochmal einen Wochenmarkt heute zu besuchen. Mittwochs sind ja immer die großen, sehr beliebten Wochenmärkte, zum Beispiel in Sant'Ani oder auch in Cineo in der Inselmitte. Aber auch in Andratx ist heute ein richtig schöner und beliebter Wochenmarkt. Und was Sie da gerade finden am Obst- und Gemüsestand, das ist was, selbst wenn Sie es sehen, dann denken Sie sich wahrscheinlich, was ist denn das? Und zwar chinesische Datteln. Das klingt jetzt so, als würde das jetzt eigentlich nicht hier auf Mallorca so wachsen, aber tatsächlich haben die Mauren wahrscheinlich schon vor was weiß ich wie vielen Jahren diese Pflanze mit in den Mittelmeerraum gebracht und jetzt wächst sie tatsächlich hier auf Mallorca. Und diese chinesische Dattel, die erkennen Sie eigentlich ganz gut, das sieht ein bisschen aus wie eine Birne in klein, schmeckt wie ein Apfel und ist ein bisschen größer als ein Dattel und finden Sie eben jetzt gerade auf den Wochenmärkten. Und zwar kosten die dann im Schnitt pro Kilo 7 Euro.
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1: 8.33 Uhr ist es. Schönen Start rein in den Mittwoch heute. Heute ist der 16. September, der Tag, an dem angeblich die meisten Menschen Geburtstag haben, wenn das aufs Jahr betrachtet wird. Da gibt es tatsächlich auch eine Harvard-Untersuchung dazu. Und jetzt haben wir heute Morgen schon gefragt, ob wir vielleicht jemand von Ihnen beim Geburtstag feiern heute erwischen. Und tatsächlich, Gabi aus Berlin hat sich gemeldet an unsere Studio-WhatsApp 683-500-100 und schreibt, hallo liebes Inselradio, ich feiere heute meinen 71. Geburtstag. Eigentlich wäre ich auf der Insel, es ist aber was dazwischen gekommen. Aber in 2,5 Wochen wird alles bei euch auf der Insel nachgeholt. Freue mich schon drauf. Dann sagen wir auf jeden Fall herzlichen Glückwunsch zum Geburtstag Gabi und alle anderen, die heute am 16. September Geburtstag feiern.

0: 8:48 Uhr.
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0: Es ist richtig voll auf den Straßen in und um Palma. Es dauert länger auf der Inka-Autobahn stadteinwärts Palma zwischen Santa Maria und Conzey erstmal und dann weiter stadteinwärts am Stadteingang. Auf der Flughafen-Autobahn in Richtung Palma ist auch viel los. Genauso auf der MA15 von Algaida kommt stadteinwärts. Da gab es auch einen Unfall. Hier also viel los. Dann ist noch viel Verkehr aktuell auf der MA30 zwischen Son Ferriol und Coy den Brabassa. Da gab es auch einen Unfall. Jetzt ist immer noch viel Stau. Auf der Ringautobahn selbst in Palma dauert es auch länger. In beiden Fahrtrichtungen. Genauso auf dem Paseo Marítimo, auf den Avenidas und natürlich auch rund um die Schulen um diese Uhrzeit. Falls Sie noch einen Stau gesehen haben, der hier jetzt nicht dabei war, schicken Sie ihn uns durch an die Studio-WhatsApp 683 500 100.
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0: Heute Abend gibt's ein tolles Klavierkonzert und zwar in der Tramuntana hier auf der Insel. Der chinesische Pianist Cheng Yi Chen spielt heute Abend in dieser wunderbaren Kulisse des Herrenhaus Son Maroc. Das ist ja ganz fantastisch, wenn Sie das schon mal waren. Da schauen Sie raus aufs Meer, haben die Kulisse der Tramuntana. Fantastisch. Und dann noch ein tolles Klavierkonzert dazu. Mehr geht nicht. Gespielt werden Werke von Chopin, Beethoven, Debussy und das Ganze startet dann heute Abend um 19.30 Uhr. Die Tickets kosten 30 Euro. 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
2: Im Westen und im Nordosten, da ist es heute Morgen ziemlich nass bei Ihnen in Deutschland. In Berlin zum Beispiel, nachdem es am Morgen noch einigermaßen freundlich war, da hat es jetzt zugezogen und es startet mit dem Regen bei 18 Grad. In Frankfurt ist es auch ein bisschen bedeckter bei 18 Grad und ansonsten sieht es ganz freundlich aus. In Hamburg zum Beispiel wolkenlos bei 15 Grad, Düsseldorf auch nur kleinere Wölkchen 16 Grad, genauso in Leipzig bei 19 Grad. Weiter im Süden, in Stuttgart und in München sind wir sogar schon bei jeweils 21 Grad. Dazu gibt's Sonne und Wolken und es ist bisher zumindest trocken. In der Schweiz heute auch teils sonnig, wie in Zürich bei 19 Grad, gibt aber auch so ein paar lokale Ecken, da regnet's. Und in Österreich im Großen und Ganzen wirklich sonnig heute Morgen. Komplett wolkenlosen Himmel gibt's zum Beispiel in Wien bei 18 Grad. Dann schauen wir noch nach Athen. 21 Grad messen wir dort. Es ist ein bisschen bedeckter. In Madrid auf dem spanischen Festland heute Morgen ähnlich mit 21 Grad und Wolken.
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2: Auf der Insel startet der Tag mit blauem Himmel und Sonne. Es ist kaum zu glauben, dass das sich heute nochmal ändert. So ist es aber. Jetzt am Morgen sind die Temperaturen auch erstmal noch sehr angenehm, mit 22 Grad in der Inselmitte beim Markttag in Sineu oder auch mit 22 Grad in Palma. Top-Temperatur dann heute 30 Grad. In der zweiten Tageshälfte dann aber kommt der Wetterumschwung, sagt der spanische Wetterdienst. Ab 13 Uhr gilt Wetterwarnstufe Gelb für die Inselmitte, den Osten und die Tramuntana. Für den Süden sogar Wetterwarnstufe Orange. Das gilt bis heute Abend 21 Uhr. Der spanische Wetterdienst rechnet mit Regen, lokalen Gewittern und kräftigem Wind. Die Regenwahrscheinlichkeit liegt entsprechend bei 70%. Und auch wenn es heute schon zu lokalem Starkregen kommt, wird es erst morgen so richtig ungemütlich. Ab Mitternacht gilt für die gesamte Insel Wetterwarnstufe Orange. Ab den frühen Morgenstunden morgen am Donnerstag soll es nochmal richtig stürmen und gewittern. Und die Temperaturen, die gehen dann morgen auf jeden Fall auch spürbar zurück. Aber schon am Wochenende soll es wieder deutlich sonniger werden.
1: 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Es ist 9 Uhr. 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
3: Im Studio Holger Dilk. Kanzler Merz hat mit Blick auf die hohen Spritpreise neue Entlastungen angekündigt. Die SPD fordert zum Beispiel einen Preisdeckel. Das CDU-geführte Wirtschaftsministerium ist skeptisch. Hanna Messerschmidt.
4: Ein Spritpreisdeckel, ähnlich wie der in Luxemburg, lasse sich nicht einfach auf Deutschland übertragen, hieß es am Abend. Eine Preisobergrenze könnte außerdem Investoren abschrecken und zu Engpässen bei der Kraftstoffversorgung führen. Auch eine Übergewinnsteuer für Mineralölkonzerne lehnt das Ministerium von Wirtschaftsministerin Reicher ab. Sie schlägt vor, einkommensschwache Haushalte mit direkten Zahlungen zu entlasten.
3: Miese Umfragewerte, das CDU-Wahldebakel in Sachsen-Anhalt. Kanzler Merz steht innenpolitisch mächtig unter Druck. Deshalb reist er kommende Woche wohl auch nicht zur UN-Generaldebatte nach New York. Dirk Justus.
5: Laut Regierungskreisen wird er in Berlin gebraucht. Am Sonntag wird in Mecklenburg-Vorpommern und Berlin gewählt. Auch hier sehen die Umfragen für die CDU alles andere als rosig aus. Für den Wahlabend hat Merz das Parteipräsidium zu einer Sitzung eingeladen. Da könnte es auch schon um seine Zukunft als Kanzler gehen. In der Partei wird vereinzelt über Merz Ablösung diskutiert.
3: Ex-Gesundheitsminister Spahn hat sie unbeschadet überstanden. Die Maskenkäufe während Corona könnten den Bund aber noch mal teuer zu stehen kommen. Der Bundesgerichtshof verhandelt über Klagen von Maskenlieferanten. Spahns Ministerium hatte Käufe zu einem Fixpreis garantiert, teilweise dann aber nicht zahlen wollen. In ganz Europa soll es einheitliche neue Social-Media-Regeln für Kinder und Jugendliche geben. Die EU-Kommission stellt dazu heute ihre Pläne vor. Erwartet wird ein Stufenmodell. Damit das alles funktioniert, braucht es eine Altersüberprüfung. Datenschützer sehen das kritisch. Wie gesund sind die Pflanzen auf der Erde? Das will die Europäische Weltraumorganisation ESA mit einem neuen Satelliten überwachen. Der nimmt sonst nicht sichtbares Rotlicht wahr, also kann quasi in die Pflanzen hineinschauen. Daraus lässt sich dann ableiten, ob zum Beispiel mehr gewässert oder anders gedüngt werden soll. Nach der Champions League startet nun auch wieder die Fußball-Europa League. Zum Auftakt der Ligaphase muss Bayer Leverkusen am Abend gegen den slowenischen Meister Celje ran. Morgen spielt dann die TSG Hoffenheim auf Kreta.
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2: Kurz nach neun ist es. Schön, Start rein in den Mittwoch. Ich bin Lena Bernauer. In den Inselradio-Nachrichten ist heute Marisa Challas.
6: Guten Morgen.
2: Und Katrin Wagener.
7: Guten Morgen.
2: So, jetzt ist ja heute so ein Tag. Gerade scheint hier noch die Sonne rein ins Studio, aber später gibt es ja dann auch schon mal ein bisschen Regen hier auf der Insel. Man merkt schon so langsam, der Sommer schleicht sich raus. Aber jetzt gerade ist im Großen und Ganzen ja noch super, man kann noch baden, alles. Gibt es für euch noch irgendwas, was ihr auf der To-Do-Liste habt, was ihr unbedingt noch machen wollt hier auf der Insel, bevor dann wirklich irgendwann in ein paar Wochen Herbst ist?
6: Ja, die Liste ist tatsächlich ziemlich lang. Ich weiß nicht, ob ich das alles noch schaffe. Also Stand-Up-Paddle mit Julia, meiner Kollegin, würde ich ganz gerne machen. Mal gucken, ob wir es schaffen. Dann nochmal eine schöne Kala und nochmal ein Daypass in einem Hotel.
2: Oh ja. Ja. Oh, schön. Also ja. Das ist wirklich noch eine lange Liste bei Marisa.
7: Ich habe die Liste letzte Woche angefangen abzuarbeiten. Und eine Sache, die ich mir vorgenommen habe, habe ich schon gemacht. Ich war schnorcheln in der Nähe der Calafonays. Du kennst die kleine Bucht auch.
2: Ja.
7: Ganz viele Fischchen.
2: Schön. Oh, schön.
7: Also Punkt 1 abgehakt, aber da gibt es noch ein paar.
2: Sehr schön. Wie ist bei Ihnen? Haben Sie noch irgendwas, was Sie jetzt unbedingt noch erledigen wollen und von der To-Do-Liste streichen wollen, solange es noch Sommer ist, Spätsommer ist auf der Insel, bevor dann der Herbst kommt? WhatsApp-Nachricht oder Sprachnachricht an die 683 500 100.

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1: Nee, also das will ich unbedingt noch machen, bevor es Herbst wird auf Mallorca. Erstmal schönen guten Morgen. Hier ist das Inselradio um 9.10 Uhr. Und Sie haben es vielleicht gerade schon bei uns gehört. Wir haben gefragt, was bei Ihnen denn noch ganz oben auf der To-Do-Liste steht, was Sie unbedingt noch machen möchten, jetzt in den kommenden Wochen hier auf der Insel, wenn es noch schön warm ist, wenn Baden noch möglich ist, wenn noch nicht ganz Herbst geworden ist. WhatsApp zu uns ins Studio. Das geht an die 683 500 100. Und Inselradio-Hörer Markus, finde ich, hat auf jeden Fall noch was richtig Tolles vor, solange noch Spätsommer ist auf Mallorca.
2: Wir werden mit 8 Freunden zusammen einen Segelausflug machen von Porto Cristo aus. Und zwar im Rahmen eines Geburtstags. Wir überraschen da unsere Freunde. Die kommen alle heute mit dem Flieger. Und dann werden wir einen schönen Segelausflug machen. Da freuen wir uns schon richtig drauf.
1: Aber auch ein bisschen neidisch hier, was Markus da erzählt. Und dann hat sich noch gemeldet Monika. Und Monika hat sich was vorgenommen. Das ist einfach schon mal fantastisch, weil Monika plant einfach nochmal bewusst den Spätsommer auf der Insel zu genießen mit allem, was dazugehört.
3: Ein paar schöne Dörfchen zum Durchschlendern. Hier und da ein Markt. Die Sonne, die mich noch schön wärmt. Ein bisschen gutes Essen und natürlich das Meeresrauschen am Strand.

0: 9.16 Uhr ist es.
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0: Es ist viel los heute Morgen auf den Straßen. Berufsverkehr einerseits, andererseits haben offenbar viele den Wetterbericht gehört, dass es am Nachmittag ungemütlicher wird und fahren deshalb zum Shoppen heute nach Palma. Es ist viel los auf der Ringautobahn. Nach wie vor in beiden Richtungen dauert es deutlich länger. Dann auf dem Paseo Marítimo ist auch immer noch viel los in beiden Richtungen, genauso auf den Avenidas. Auf der Inka-Autobahn der MA13 stadteinwärts Palma dauert es auch noch länger und auf der Flughafenautobahn ist auch noch viel los. Dann haben wir noch die MA30, Sonferriol in Fahrtrichtung Colden Rabassa. Hier ist auch immer noch viel los heute Morgen. Wenn Sie noch einen Stau gesehen haben, der da jetzt noch gefehlt hat, schicken Sie uns den durch an die Studio-WhatsApp 683 500 100.
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0: Es ist 9:30.
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0: Mit Marisa Challas. Hallo und schönen guten Morgen. Mallorcas Inselrat verstärkt den Kampf gegen illegale Ferienvermietung. Wer eine behördliche Anordnung wiederholt ignoriert, muss mit täglichen Zwangsgeldern zwischen 50.000 und 500.000 Euro rechnen. Nach mindestens 2 verhängten Zwangsgeldern kann der Fall dann an die Staatsanwaltschaft gehen. Allein von Januar bis Juli leitete die Behörde 146 Verfahren ein. Das sind rund 40% mehr als im gesamten vergangenen Jahr. Bis Ende Juli gab es außerdem knapp 1.500 Kontrollen. Seit gestern Mittag wurden vor den Balearen knapp 140 Migranten gerettet oder aufgegriffen. Sie waren auf insgesamt 11 Booten unterwegs. Die Einsätze dauerten bis heute Morgen um 4 Uhr und fanden vor Mallorca, Cabrera und Formentera statt. Auf Mallorca wurden unter anderem 16 Menschen an der Cala Figuera bei Santaní aufgenommen. Nach Angaben der Behörden stammen die Menschen aus dem Maghreb. Kapazitäten für rund 35,7 Millionen Passagiere pro Jahr am Flughafen von Palma. Das plant die spanische Zentralregierung bis 2031. Das sind etwa 1,4 Millionen mehr als für 2027 vorgesehen. Grundlage ist ein neuer Flughafenplan, den die Zentralregierung in Madrid beschlossen hat. Für den Airport in Palma sind Investitionen von rund 622 Millionen Euro geplant. Die Balearenregierung kritisiert die höhere Kapazität und fordert mehr Mitspracherecht bei Entscheidungen über die Flughäfen der Inseln.
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0: Heute am Mittwoch startet der Tag erstmal sonnig und freundlich bei einer Top-Temperatur von 30 Grad. In der zweiten Tageshälfte rechnet der spanische Wetterdienst dann aber mit Regen, lokalen Gewittern und kräftigem Wind.
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2: Seit gestern sind alle Bundesländer in Deutschland wieder zurück in der Schule. Gestern war Schulstart in Bayern. Entsprechend ist die Sommerferienzeit jetzt vorbei. Hier auf der Insel ist ja auch schon wieder Schule. Trotzdem ist immer noch viel los am Flughafen Palma mit 927 Starts und Landungen heute. Und jetzt am Morgen läuft's soweit auch noch. Es gibt vereinzelt ein paar Verspätungen, aber die durchschnittliche Verspätung, die liegt gerade mal bei 9 Minuten jetzt am Morgen.
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2: Kurz nach 9:30. Schönen Start rein heute in den Mittwoch. Nochmal einen schönen Strandtag machen oder vielleicht auch nochmal eine Segeltour machen. Was ist es bei Ihnen, was ganz oben auf der Liste steht, was Sie unbedingt noch machen möchten, jetzt hier auf der Insel, solange es noch in den nächsten Wochen warm ist? Inselradiohörer Klaus hat sich dazu gemeldet. Unsere Studio-WhatsApp ist ja die 683 500 100. Klaus, was ist es, was unbedingt noch vorm Herbst gemacht wird, worauf du dich vielleicht auch richtig freust?
3: Ich glaube, für mich sind das die 4 Wochen Mallorca-Urlaub, die ich jetzt noch vor mir habe. Grüße an alle Mallorca-Fans. Tschüss.
2: Oh, bin ich aber richtig neidisch. 4 Wochen Mallorca. Oh, ein Traum.

0: 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Es ist 49, wunderschönen guten Morgen, das Inselradio hier. Und Alex Warren, der hat seine Musikkarriere gestartet mit Skateboard-Videos, hat nämlich einen YouTube-Kanal gemacht. Als er noch ganz jung war, hat er erstmal Skateboard-Videos hochgeladen und irgendwann eben auch Videos, in denen er gesungen hat. Und irgendwann hat er dann gemerkt, okay, singen läuft besser als Skateboard-Videos. Bei uns hören Sie ihn gleich mit Fever Dream noch vor 10.
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1: 59, schönen guten Morgen. Hier ist das Inselradio am Mittwoch. Und wenn Sie heute früh mit dem Bus oder mit dem Auto in Palma unterwegs waren, dann haben Sie es gemerkt. Es war schon wirklich richtig, richtig voll. Das liegt unter anderem daran, dass viele heute wahrscheinlich schon direkt umgestiegen sind, die sonst mit dem Fahrrad vielleicht unterwegs sind oder mit dem Roller auf Bus oder Auto, weil für die zweite Tageshälfte Regen angesagt ist. Natürlich geht es jetzt aber auch los, dass viele, die hier Urlaub machen, mitbekommen haben, dass heute das Wetter in der zweiten Tageshälfte so lala wird und deshalb heute den Palmatag einlegen und zum Shoppen in die Stadt fahren. Entsprechend wird es in Palma heute ziemlich voll werden. Und damit Sie sich da zurechtfinden, was das Parken angeht und nicht zu lange suchen, finden Sie bei uns auf inselradio.com auf der Pinnwand eine Übersicht zu den Parkhäusern, die es in Palma gibt. Auch zu den Parkzonen. Und wir haben da noch als Extra-Tipp ein paar Parkhäuser für Sie, die tatsächlich nur 5 € am Tag kosten. Finden Sie alles auf der Pinnwand auf inselradio.com.
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1: Ein Regenband liegt immer noch einmal quer über Deutschland. Das reicht von Frankfurt bis hoch nach Berlin. In Berlin zum Beispiel ist es jetzt nass aktuell bei 19 Grad. In Frankfurt ist das Gröbste durch. Bei 19 Grad ist hier schon ein bisschen trockener, aber ziemlich bewölkt. In Leipzig, da kommt jetzt der Regen bald an. Es zieht schon immer weiter zu bei 20 Grad. In Stuttgart im Moment auch noch freundlich und trocken bei 21 Grad. In München sowieso super sonnig heute bei 22 Grad und nur kleineren Wölkchen. Düsseldorf und Hamburg auch freundlich und sonnig bei 17 Grad im Moment. In Österreich heute auch viel Sonne, klarer Himmel, in Wien bei 19 Grad und in der Schweiz heute größtenteils auch sonnig, bei 21 Grad auch in Zürich. Es gibt aber örtlich auch etwas Regen oder lokal auch Gewitter. Wir schauen nach London, dort heute sonnige 14 Grad, in Stockholm regnet es bei 17 Grad.
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1: Bisher sieht alles nach einem supersonnigen Tag auf der Insel aus, mit Temperaturen um die 25 Grad in Bini Salem oder auch in Felanitsch. Die Top-Temperatur dann heute 30 Grad. Allerdings, das täuscht. Der blaue Himmel, der bleibt uns nicht den ganzen Tag erhalten. In der zweiten Tageshälfte, da rechnet der spanische Wetterdienst mit Regen, lokalen Gewittern und kräftigem Wind. Ab heute Mittag, 13 Uhr, gilt deshalb auch Wetterwarnstufe Gelb für die Inselmitte, den Osten und die Tramuntana. Für den Süden sogar Wetterwarnstufe Orange aufgrund eben der erwarteten Unwetter. Ich weiß, das ist gerade noch unvorstellbar, trotzdem ernst nehmen auf jeden Fall. Diese Wetterwarnungen, die gelten bis 21 Uhr heute Abend. Die Regenwahrscheinlichkeit liegt entsprechend bei 70%. Und das war es dann auch noch nicht. So richtig ungemütlich wird es dann in der kommenden Nacht. Ab Mitternacht gilt für die gesamte Insel Wetterwarnstufe Orange. Und gerade morgen wird es dann nochmal richtig stürmisch. Die Temperaturen gehen auch spürbar zurück morgen. Zum Wochenende hin soll es dann aber schon wieder sonniger werden.
0: 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Es ist 10 Uhr. 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
2: Im Studio Holger Dilk. Menschen mit wenig Geld sollen wegen hoher Energiepreise gezielter entlastet werden. Das verlangen Verbraucherschützer. Sie halten dagegen einen neuen Tankrabatt für den falschen Weg. Mehr von Dirk Justus.
3: Ramona Popp vom Verbraucherzentrale Bundesverband fordert Hilfen für Haushalte, die Energiekosten kaum noch stemmen können. Der Neuen Osnabrücker Zeitung sagte sie, Entlastungen dürften sich nicht nur auf Sprit konzentrieren. Die Spediteure in Deutschland fordern eine Preisobergrenze für Kraftstoffe wie etwa in Belgien. Verbandsprecher Dirk Engelhardt sagte der Augsburger Allgemein, dass hilft nicht nur Unternehmen, sondern schützt auch die Verbraucher vor übermäßigen Preisanstiegen. Kanzler Merz hat wegen hoher Spritpreise Entlastungen angekündigt.
2: Miese Umfragewerte, das CDU-Wahldebakel in Sachsen-Anhalt. Kanzler Merz steht innenpolitisch mächtig unter Druck, deshalb reist er kommende Woche wohl auch nicht zur UN-Generaldebatte nach New York. Dirk Justus.
3: Laut Regierungskreisen wird er in Berlin gebraucht. Am Sonntag wird in Mecklenburg-Vorpommern und Berlin gewählt. Auch hier sehen die Umfragen für die CDU alles andere als rosig aus. Für den Wahlabend hat Merz das Parteipräsidium zu einer Sitzung eingeladen. Da könnte es auch schon um seine Zukunft als Kanzler gehen. In der Partei wird vereinzelt über Merz' Ablösung diskutiert.
2: Ex-Gesundheitsminister Spahn hat sie unbeschadet überstanden. Die Maskenkäufe während Corona könnten den Bund aber noch mal teuer zu stehen kommen. Der Bundesgerichtshof verhandelt über Klagen von Maskenlieferanten. Spahns Ministerium hatte Käufe zu einem Fixpreis garantiert, teilweise dann aber nicht zahlen wollen. Deutschland und die USA wollen in Sachen Verteidigung enger zusammenarbeiten. Verteidigungsminister Boris Pistorius hat dazu eine Absichtserklärung mit seinem Amtskollegen Pete Hegseth unterschrieben. Heute nimmt Pistorius in den USA einen neuen Kampfjet für die Bundeswehr in Empfang. Wie gesund sind die Pflanzen auf der Erde? Das will die Europäische Weltraumorganisation ESA mit einem neuen Satelliten überwachen. Der nimmt sonst nicht sichtbares Rotlicht wahr, also kann quasi in die Pflanzen hineinschauen. Daraus lässt sich dann ableiten, ob zum Beispiel mehr gewässert oder anders gedüngt werden soll.
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1: Kurz nach 10 ist es, Lena Bernauer hier. Haben Sie einen tollen Start rein heute in den Mittwoch. Guten Morgen. In den kommenden Tagen wird richtig viel gefeiert auf der Insel. Von Palma über Binissalem bis nach Cala Mayor im Nordosten Mallorcas. Es gibt ganz, ganz viele Feste. Vom Weinfest bis hin zum Touristenfest. Schauen Sie mal rein auf inselradio.com, auf unsere Pinnwand. Da finden Sie schon mal eine Übersicht, was so los ist jetzt noch in dieser Woche auf der Insel. Und was soll ich sagen, da haben Sie die Qual der Wahl. Es wird nämlich auf jeden Fall irgendwas in Ihrer Nähe stattfinden.

0: 10.09 Uhr, hier ist das Inselradio am Mittwoch und wir haben ja heute Morgen schon drüber gesprochen, was Sie unbedingt noch machen wollen hier auf der Insel, bevor der Herbst kommt. Dazu kam noch eine Sprachnachricht rein an unsere Studio-WhatsApp, die 683-500-100.
1: Klaus und Claudia, die treuen Hörer mit dem Auto unterwegs. Ja, was machen wir, wenn die Sonnentage kürzer werden? Wir freuen uns endlich mal wieder auf schöne Fahrradtouren ohne Schwitzen. Lieben Gruß und einen schönen Tag.
0: Da höre ich aber auch schon so ein bisschen Herbstvorfreude raus bei Claudia und Klaus. Zu Recht ja auch. Es ist jetzt wirklich die optimale Zeit, wie Claudia gerade schon gesagt hat, mit dem Fahrrad zu fahren auf der Insel ohne diese große Augusthitze. Und jetzt im September und dann eben auch im Herbst später ist die Insel ja einfach ein Fahrradtraum. Auch für Inselradio-Hörer Dirk. Der hat sich gemeldet und freut sich schon extrem auf seine geplante Fahrradtour jetzt bald.
2: Ja, Ausgangspunkt wird wieder sein Alcudia. Und ich muss einfach dieses Jahr nochmal zum Cap vom Mentor. Klosterlook darf es auch sein. Und ganz ehrlich, insgeheim träume ich noch von San Salvador. Ich freue mich riesig drauf. Ich zähle fast schon die Minuten, ehe es wieder auf die Sonneninsel geht. Macht weiter so im Inselradio. Liebe Grüße, Dirk.

0: 10.18 Uhr, das Inselradio hier am Mittwoch. Gleich mit Musik von Rita Ora, die ja groß geworden ist in London. Ihr Vater hat dort ein Pub besessen und da hat sie tatsächlich ihre ersten Auftritte gehabt, hat dort gesungen. Bei uns hören Sie sie jetzt gleich noch vor 10:30 mit You Only Love Me.
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Schönen Start rein in den Mittwoch. Hier ist das Inselradio um 10.28 Uhr. Und ich kann mir vorstellen, einige von Ihnen sind heute Morgen hier auf der Insel zum Tanken gefahren und dachten dann an der Tankstelle, das ist ja unfassbar teuer geworden. Alles zu den aktuellen Preisentwicklungen an den Tankstellen auf den Balearen und was der Tankstellenverband dazu sagt, gleich in den Nachrichten nach einem Song um 12:30 Uhr.

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1: 10.31 Uhr.
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3: Mit Marisa Challas. Hallo und schönen guten Tag. Kapazitäten für rund 35,7 Millionen Passagiere pro Jahr am Flughafen von Palma. Das plant die spanische Zentralregierung bis 2031. Das sind etwa 1,4 Millionen mehr als für 2027 vorgesehen. Grundlage ist ein neuer Flughafenplan, den die Zentralregierung in Madrid beschlossen hat. Für den Airport in Palma sind Investitionen von rund 622 Millionen Euro geplant. Die Balearenregierung kritisiert die höhere Kapazität und fordert mehr Mitspracherecht bei Entscheidungen über die Flughäfen der Inseln. Der Stadtteil Cala Mayor in Palma soll eine neue Grünanlage bekommen. Dafür überlässt der Inselrat Palmas Rathaus kostenlos ein rund 1200 Quadratmeter großes Grundstück. Es befindet sich an der Straße Puig de Randa. Dort sind eine große Grünfläche, Fitnessgeräte und ein Kinderspielplatz geplant. Wann die Bauarbeiten beginnen, ist aber noch unklar. Autofahrer müssen gerade ziemlich tief in die Tasche greifen, denn über 2 Euro kostet inzwischen ein Liter Benzin auf Mallorca und den Nachbarinseln. Diesel liegt mit durchschnittlich 1,98 nur knapp darunter. Eine Tankfüllung mit 60 Litern Benzin kostet damit rund 120 Euro. Der Tankstellenverband rechnet sogar noch mit weiteren Preissteigerungen, sobald die aktuellen Vorräte aufgebraucht sind. Besonders betroffen sind Transport-, Lebensmittel- und Taxiunternehmen.
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3: Heute ist es wieder warm mit einer Top-Temperatur von 30 Grad. Im Laufe des Tages kann es dann aber auch zu Regen, lokalen Gewittern und kräftigen Wind kommen. Die Regenwahrscheinlichkeit 70%.
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4: Es ist das Übliche an einem Mittwoch in Santani. Es ist richtig viel los. Es dauert schon ein bisschen länger auf den Zufahrtsstraßen statt einwärts Santani. Also bei der Parkplatzsuche ein bisschen mehr Zeit einplanen. Ist natürlich aber auch ein sehr schöner und beliebter Wochenmarkt. Immer mittwochs in Santani. Außerdem sind heute noch Wochenmärkte in Andratx. Auch das ein sehr beliebter Wochenmarkt. Und natürlich der Wochenmarkt in der Inselmitte in Sineo. Auch der ist recht groß und da ist natürlich auch viel los. Aber auch da gibt es auch wirklich richtig viele Stände, die sich dadurch den ganzen Ort verteilen. Das lohnt sich in jedem Fall.
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4: Heute Morgen Sonnenbrille, heute Nachmittag Regenponcho. Das ist das Motto auf der Insel heute.
5: Guten Morgen.
4: Ja, ich weiß. Es ist schwer zu glauben, dass da heute wirklich noch Regen kommen soll. Aktuell wirklich strahlend blauer Himmel über der Insel. Vielleicht sind Sie gerade schon unterwegs zum Strand mit dem Sonnenschirm im Gepäck. Wir schauen gleich mal, wie es heute am Morgen mit den Strandbedingungen aussieht. Das machen wir gleich in einer Viertelstunde in Baywatch.

0: Rein geht's in den Mittwoch, das Inselradio hier um 10.41 Uhr. Gleich mit Musik von Maldita Nerea. Und die haben übrigens angefangen als Stadtfestband in ihrer Heimat Murcia. Da sind sie auf kleineren Festen aufgetreten, dann auch in Salamanca. Und dann wurden die Konzerte immer größer, immer mehr Leute sind gekommen. Und seit Anfang der 2000er sind Maldita Nerea wirklich spanienweit eine sehr bekannte Band geworden. Buena Energia hören Sie gleich bei uns noch vor 11.
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1: Bisher sind alle Flaggen, die bei uns gemeldet sind, grün an den Stränden Mallorcas. Allerdings, das ist natürlich ganz wichtig, ab 13 Uhr gibt es Wetterwarnungen. Aufgrund von Gewittern und Starkregen und starken Böen hier auf der Insel. Also ab 13 Uhr an den Strand gehen, schwierig. Es gilt für den Süden Wetterwarnstufe Orange, für die Inselmitte, die Tramontana und den Osten Wetterwarnstufe Gelb ab 13 Uhr. Also selbst wenn Sie heute Vormittag an den Strand fahren, um da ein bisschen Zeit zu verbringen, behalten Sie unbedingt die Flaggen im Blick. Das kann gut sein, dass jetzt vielleicht eine grüne Flagge weht, dass das dann aber schnell geändert wird von einer grünen zu einer gelben oder sogar einer roten Flagge, was dann natürlich bedeutet Badeverbot. Und dass bei Gewitter ins Wasser gehen eine blöde Idee ist, das ist, glaube ich, klar.
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0: schönen Mittwoch. Hier ist das Inselradio. Jetzt schon mit Pia Eschenbach im Studio, die gleich übernimmt.
1: Hallo Lena.
0: Und Pia, du hast gerade schon gesagt, lustig, wir haben heute Morgen schon ein paar Hörer gehört, die sich jetzt richtig wieder aufs Radfahren freuen
1: in
0: dieser
1: tollen
0: Zeit. Und du warst gestern Radfahren.
1: Ja, seit langem mal wieder. Also ich war im August auch mal, dachte ich, mache ich nicht mehr. Ich war von oben bis unten nass, aber jetzt nachmittags in den Abend rein, meine Güte, ist das schön.
0: Ja.
1: Also ist ja auch erst mal ein neues Hobby seit Frühling und jetzt endlich gibt's wieder das optimale Wetter, so in den Sonnenuntergang reinfahren durch die Tramuntana. Was gibt's Schöneres? Es sind die perfekten Bedingungen jetzt auf unserer schönen Insel.
0: Also die perfekte Radfahrsaison, sie ist genau jetzt schon gestartet auf der Insel.

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1: Vom Südwesten bis in den Nordosten ziehen sich jetzt gerade in Deutschland einige dickere Regenwolken. Berlin heftiger Regen, im Moment 18 Grad. Ansonsten haben wir aber auch viel Sonne dabei. Lokal ist es mal ein bisschen bewölkt, zum Beispiel in Hamburg bei 17 Grad. Dortmund ein Mix aus Sonne und Wolken, 17 Grad haben wir auch hier. In Leipzig dann wieder trüb und grau und nass, 20 Grad. Frankfurt ebenso 20, hier ist es trocken, 21 und bewölkt dann in Stuttgart und München. Schön sonnig, 24. 20 Grad. In der Schweiz haben wir auch ein paar Fleckchen Regen dabei. In Zürich ist es trocken, 22 Grad und Wolken. Und Österreich dann schön viel Sonne. In Wien zum Beispiel, da strahlt die Sonne. 21 Grad sind es hier. In Madrid Regen, 21 Grad. Und Budapest dann wiederum schön sonnig. Wolkenlos, 22 Grad.
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1: Erste Tageshälfte hier auf der Insel Suba. In der zweiten soll es ein bisschen ungemütlicher werden, sagt der spanische Wetterdienst, mit Regen, lokalen Gewittern und kräftigem Wind. Ab heute Mittag, nämlich ab 13 Uhr, gilt Wetterwarnstufe Gelb für die Insel Mitte, den Osten und die Tramuntana, für den Süden sogar Wetterwarnstufe Orange. Gilt dann alles bis 21 Uhr heute Abend überall, Regenwahrscheinlichkeit 70%. Davon merken wir im Moment jetzt eigentlich noch gar nichts. Im Moment tipptopp sonnig auf Mallorca. Top-Temperatur 30 Grad bei Sonne pur in Manacor. 28 Grad sind es hier. Jukmajor 27 und oben im Norden auch schön sonnig in Poyenza 27 Grad. Und auch wenn es heute schon zu lokalem Starkregen kommt, wird es dann erst morgen nochmal so richtig ungemütlich. Ab Mitternacht gilt nämlich für die gesamte Insel dann Wetterwarnstufe Orange. Also morgen auch nochmal Sturm und starke Gewitter vorhergesagt vom spanischen Wetterdienst.
0: 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Es ist 11 Uhr. 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
2: Im Studio Holger Dilk. Nach dem CSD-Anschlag in Berlin plant die Bundesregierung härtere Strafen gegen islamistischen Terrorismus. Ein 10-Punkte-Plan soll Propaganda und Spenden sammeln für Terrorgruppen stärker bestrafen. Bundesjustizministerin Hubich.
3: Ich bin überzeugt, die Maßnahmen werden die innere Sicherheit Deutschlands stärken. Gleichzeitig wahren sie aber eben auch die Rechtsstaatlichkeit und die Freiheit. Auch das ist wichtig. Und wir halten an den bewährten Strafinstrumenten der Justiz fest.
2: Ein Islamist war im Sommer in Berlin in eine Gruppe von CSD-Teilnehmern mit einem Transporter gerast und attackierte Menschen anschließend mit einer Machete. Eine Frau starb. In der Debatte über die hohen Spritpreise meldet sich auch das Handwerk zu Wort. Der Sächsische Handwerkstag etwa fordert, dass Diesel für Gewerbetreibende vergünstigt wird. Andreas Brzezinski vom Handwerkstag sagt:
4: Das führt dazu, dass die Kaufkraft geringer wird im gesamten Land. Das führt aber auch dazu, dass Handwerk immer weniger Aufträge hat und Leistungen im Handwerk immer teurer werden. Die Politik ist gefordert, hier zu handeln.
2: Bundeskanzler Merz hat inzwischen Entlastungen angekündigt. Er will verschiedene Steuern und Abgaben in den Blick nehmen, hat aber noch keine konkreten Maßnahmen genannt. Kanzler Merz reist kommende Woche nicht zur UN-Generaldebatte nach New York. Seine Anwesenheit in Berlin sei nötig, heißt es aus Regierungskreisen. Nach der Wahlniederlage in Sachsen-Anhalt steht Merz unter Druck, auch für die Wahlen kommenden Sonntag sehen die Umfragen für die CDU schwach aus. Die teuren Maskenkäufe während der Corona-Pandemie sind wieder einmal Thema. Heute beschäftigen sie den Bundesgerichtshof. Lieferanten hatten den Bund verklagt, weil der Käufe zu einem fixen Preis garantiert hatte, dann aber wegen angeblicher fehlerhafter oder verspäteter Lieferung nicht zahlen wollte. Hoch Edeltraut oder Tief Edgar? Ab heute können die Anträge für die Wetterpatenschaften für das kommende Jahr gestellt werden. Im kommenden Jahr bekommen die Hochs Frauennamen und die Tiefs Männervornamen. Unter wetterpate.de kann man die Namen kaufen.
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1: Mit Pia Eschenbach, Hallöchen aus dem Studio in Palma. Es ist kurz nach 11. Hallo.
0: Guten Tag, Mallorca.
1: Bevor sich dann nachher, wie angekündigt, die ersten Wolken vor die Sonne schieben über der Insel, feiern wir noch ein bisschen diesen sonnigen Mittwochvormittag. Inselradio ist dabei. Jetzt mit Shakira und Burna Boy. Die.

0: Hier ist das Inselradio Mallorca am Mittwoch und unsere schöne Insel hat ganz viele versteckte Schätze, die Sie vielleicht auch noch gar nicht kennen, fernab von den üblichen Reiserouten. Und darum geht es bei uns im Inselradio-Wochenthema in dieser Woche. Meine Kollegin Marisa Jalas nimmt Sie mit in den Inselnorden zu einem historischen Landgut Son Real.
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2: Mallorca hat viele Geheimtipps und einer davon heißt Son Real. Das historische Landgut liegt zwischen Can Picafort und Son Serra de Marina, weit weg von den üblichen Touristenpfaden. Und genau das macht diesen Ort so besonders. Mit seinen rund 400 Hektar bietet die Finca Natur, Geschichte und jede Menge Ruhe. Wer hierher kommt, erlebt eine kleine Zeitreise. Schon am Parkplatz steht man direkt vor dem alten mallorquinischen Gutshof mit Pfauen, Schweinen und weiteren Tieren, die hier ganz frei herumlaufen. Außerdem gibt es im Haupthaus ein kleines Museum, in dem ein Film über die Geschichte von Son Real informiert. Von dort starten mehrere Wander- und Radwege durch eine faszinierende Landschaft, vorbei an Feldern mit Mandel- und Feigenbäumen und hinein in duftende Pinienwälder. Dazu kommen archäologische Fundstätten, wie die Nekropole aus der Talayot-Zeit. Ein echtes Highlight der Inselgeschichte. Besonders für Familien ist Son Real ein ideales Ausflugsziel. Die Wege sind gut ausgebaut, kaum steil und oft schattig. Und am Ende dieser kleinen Wanderung wartet dann die Belohnung, die Playa de Son Real. Ein endlos langer, fast menschenleerer Sandstrand mit traumhaftem Blick über die Bucht von Alcudia.
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0: Mittwochvormittag mit Musiker aus Mexiko. Gleich beim Inselradio Maná. Die gibt's schon richtig, richtig lange. 86 gegründet in Guadalajara in Mexiko. Die machen so spanischsprachigen Rock, manchmal aber eben auch ganz schön emotional. So wie bei dieser Ballade hier. Manda una señal. Gleich beim Inselradio. Spielen wir in 4 Minuten.
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2: 11:30.
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4: Mit Marisa Challas. Hallo und schönen guten Tag. Kapazitäten für rund 35,7 Millionen Passagiere pro Jahr am Flughafen von Palma. Das plant die spanische Zentralregierung bis 2031. Das sind etwa 1,4 Millionen mehr als für 2027 vorgesehen. Grundlage ist ein neuer Flughafenplan, den die Zentralregierung in Madrid beschlossen hat. Für den Airport in Palma sind Investitionen von rund 622 Millionen Euro geplant. Die Balearenregierung kritisiert die höhere Kapazität und fordert mehr Mitspracherecht bei Entscheidungen über die Flughäfen der Inseln. Auf dem Abenteuerspielplatz im Belverwald baut die Stadt Palma derzeit mehrere Elemente ab. Die Seilrutsche, Tischtennisplatten und Picknickbänke werden entfernt. Einige davon könnten später aber an anderer Stelle im Wald wieder aufgebaut werden. Die Anwohner beschweren sich bereits seit Jahren über Lärm und andere Störungen durch den Spielplatz. Laut Stadt Palma wurde der Abbau nach mehreren Gesprächen mit den Anwohnerverbänden beschlossen. In El Toro, in der Gemeinde Calvià, ist ein neuer Chiringuito geplant. Die Strandbar soll neben Port Adriano direkt hinter dem Strand entstehen und rund 30 Quadratmeter Innenfläche haben. Vorgesehen sind eine Küche, Toiletten und eine gut 40 Meter lange Bar. Das Projekt liegt derzeit öffentlich aus. Wann der Bau beginnen könnte, steht noch nicht fest.
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4: Heute am Mittwoch rechnet der spanische Wetterdienst mit Regen, lokalen Gewittern und kräftigem Wind. Die Regenwahrscheinlichkeit 70%. Es ist aber trotzdem warm, bei einer Top-Temperatur von 30 Grad.
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2: Heute kein Besuch angekündigt am Hafen, morgen auch nicht. Erst am Freitag sind dann wieder drei Schiffe da, unter anderem die Mein Schiff 6. Die ist dann am Freitag bei uns. Jetzt im Moment ist sie auf dem Weg von Marokko nach Barcelona, hat aber noch eine ordentliche Strecke vor sich. Ist nämlich gerade ungefähr so auf der Höhe von Cartagena. Ankunft in Barcelona ist erst geplant, morgen früh um 6.30 Uhr. Also es ist definitiv ein Seetag heute für die Passagiere der Mein Schiff 6. Und nach Barcelona ist er dann eben am Freitag als nächstes bei uns in Palma.
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2: Mit Pia Eschenbach im Studio. Hallöchen.
3: Guten Tag, Mallorca.
2: Der Kalender sagt zwar Mitte September, aber die Webcam am Strand in Pagera, die sagt auf jeden Fall Mitte Juli. Es sieht einfach genauso aus, wie es auch im Sommer dort aussieht. Top-Strandtag, blauer Himmel und ganz viele bunte Schirmchen im Strand. So kann es doch weitergehen mit diesem Mittwoch. Pia Eschenbach hier, jetzt mit alle Farben.

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0: Der Inselradio-Eventkalender gibt heute schon mal einen Vorgeschmack auf die Nidelat jetzt am Samstag.
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0: Es ist eine Szene, da kracht ein Fels auf eine Skulptur und die Skulptur zerbricht und plötzlich läuft überall Wasser raus. Und genau diese Szene wiederholt sich jede Minute in einer Vernissage, die heißt Digital Splash. Und diese Vernissage läuft seit heute. Gestern Abend war da die große Eröffnung und seit heute dann im Museo de Mallorca zu sehen. Der Künstler ist Fabrizio Plessi und er verbindet ganz viel Videokunst, digitale Kunst, künstliche Intelligenz in seiner Kunst. Und dazu gibt es so ein bisschen was Analoges. Er zeichnet nämlich auch. Und das gibt es alles ab heute im Museo de Mallorca noch bis zum 25. Oktober. Dann gibt es auch noch ein bisschen Kunst und Tanz, beziehungsweise Tanztheater in Manacor, in der Sala La Fornal. Da wird nämlich heute ein bisschen sich die Frage gestellt, wie der weibliche Körper auf der Bühne wahrgenommen wird. Da gibt es Tänzerinnen Maria Mora und Katja Butkovic. Die setzen sich mit Rollenbildern auseinander, mit Sexualisierung, Schönheitsvorstellungen, alles, was da dazugehört. Beginnt heute um 20 Uhr und ist ja auch brandaktuell, nach dem Eklat um die Werbekampagne mit Sydney Sweeney. Schlägt ja genau in diese Kerbe rein. Aufführung ist ein bisschen was anderes, bisschen was Besonderes, dauert 70 Minuten. Tickets gibt's online für gerade mal 3 Euro. Wenn Sie wissen wollen, wo das alles stattfindet, alle Infos zum Nachlesen gibt's nochmal auf inselradio.com im Eventkalender und auch noch ganz viele weitere Tipps für heute Morgen und übermorgen.
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1: Vom Südwesten Deutschlands bis in den Nordosten zieht sich eine dicke graue Wolkenschicht. Da sind auch Regenwolken dabei. In Berlin zum Beispiel 17 Grad und Regen. Auch in Leipzig ist es nass bei 20 Grad. Hamburg dann aber trocken und sonnig. 18 Grad. Es gibt nämlich im Rest von Deutschland auch ganz viel Sonne mit ein paar Wölkchen hier und da. Düsseldorf 18 Grad, überwiegend sonnig. Stuttgart 20 Grad, hier dann eher wieder trüb und grau. 25 Grad mit Sonne dann in München. In der Schweiz sieht es eher bewölkt aus. 21 Grad haben wir in Zürich, stellenweise auch ein paar Regenwolken dabei in der Schweiz. Und Österreich dann aber ganz viel Sonne. Wien liegt bei 22 Grad. In Oslo auch schön sonnig, aber mild, 13 Grad. Und es regnet in Helsinki bei 15 Grad.
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1: Überwiegend ganz viel Sonne heute in der ersten Tageshälfte, zumindest für Mallorca. Top-Temperatur liegt bei 30 Grad ab dem Mittag. Ab 13 Uhr gilt aber dann Wetterwarnstufe Gelb für die Inselmitte, den Osten und die Tramuntana. Für den Süden sogar Wetterwarnstufe Orange, denn der spanische Wetterdienst rechnet dann mit Regen, mit lokalen Gewittern und auch kräftigem Wind. Dementsprechend die Regenwahrscheinlichkeit auch ziemlich hoch, liegt bei 70%. Ein paar lockere Wölkchen sammeln sich im Moment im Norden der Insel Alcudia, 27 Grad. Dann haben wir 28 in Magaluf im Südwesten und an der Kalapi im Süden 28 Grad, auch hier mit Sonne. Und auch wenn es heute schon zu lokalem Starkregen kommt, sagt der spanische Wetterdienst, geht es heute Nacht dann so richtig los. Ab Mitternacht gilt nämlich für die gesamte Insel Wetterwarnstufe Orange. Und ab den frühen Morgenstunden, morgen am Donnerstag, rechnet der spanische Wetterdienst dann nochmals mit Sturm und starken Gewittern. Auch die Temperaturen gehen morgen dann entsprechend ein bisschen zurück.
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2: Im Studio Holger Dilk. Kein TikTok, Snapchat oder Insta für Kinder unter 13 und das überall in der Europäischen Union. Das will Kommissionschefin von der Leyen. Für 13- und 14-Jährige fordert sie spezielle Profile mit weniger Funktionen und Zeitbegrenzung. Dirk Justus.
3: Eltern sollen so eine Zeitbegrenzung einrichten und beaufsichtigen. Eigene Nutzerkonten soll es erst ab 15 Jahren geben. Von der Leyen findet, mit Smartphones und Social Media werden Kinder ihrer Kindheit beraubt. Von der Leyen verlangt von den Digitalkonzernen, dass ihre Dienste für alle minderjährigen Nutzerinnen und Nutzer sicher sind. Mehrere EU-Staaten planen seit einigen Monaten ein eigenes Social Media-Verbot. Nun soll eine EU-weite Regelung kommen.
2: Nach dem CSD-Anschlag in Berlin plant die Bundesregierung härtere Strafen gegen islamistischen Terrorismus. Ein 10-Punkte-Plan soll Propaganda und Spenden sammeln für Terrorgruppen stärker bestrafen. Bundesjustizministerin Hubig.
4: Ich bin überzeugt, die Maßnahmen werden die innere Sicherheit Deutschlands stärken. Gleichzeitig wahren sie aber eben auch die Rechtsstaatlichkeit und die Freiheit. Auch das ist wichtig. Und wir halten an den bewährten Strafinstrumenten der Justiz fest.
2: Ein Islamist war im Sommer in Berlin in eine Gruppe von CSD-Teilnehmern mit einem Transporter gerast und attackierte Menschen anschließend mit einer Machete. Eine Frau starb. Für Ex-Gesundheitsminister Spahn gab es keine Konsequenzen. Die Maskenkäufe während Corona könnten den Bund aber noch mal teuer zu stehen kommen. Der Bundesgerichtshof verhandelt über Klagen von Maskenlieferanten. Spahns Ministerium hatte Käufe zu einem Fixpreis garantiert, teilweise dann aber nicht zahlen wollen. Kurz vor der Wahl in Mecklenburg-Vorpommern holt die SPD immer weiter auf. Laut aktueller INSA-Wahlumfrage kommt die AfD auf 37%, knapp dahinter die Sozialdemokraten mit Ministerpräsidentin Schwesig. Vor einigen Monaten war der Abstand noch deutlich größer. Kommenden Sonntag wird in Mecklenburg-Vorpommern ein neuer Landtag gewählt. Wie gesund sind die Pflanzen auf der Erde? Das will die Europäische Weltraumorganisation ESA mit einem neuen Satelliten überwachen. Der nimmt sonst nicht sichtbares Rotlicht wahr, also kann quasi in die Pflanzen hineinschauen. Daraus lässt sich dann ableiten, ob zum Beispiel mehr gewässert oder anders gedüngt werden soll.
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1: Kurz nach 12, Pia Eschenbach im Studio. Hallöchen aus Palma.
0: Guten Guten Tag Mallorca.
1: Bestimmt erinnern Sie sich auch noch von ein paar Jahren, da hat Adele, Weltstar, Weltikone Adele, ein komplettes Stadion erbaut bekommen für ihre ganzen Konzerte in München damals im Sommer. Und sowas Ähnliches bekommt jetzt auch Shakira, beziehungsweise es geht schon los am Freitag mit ihren ganz vielen Konzerten in Madrid. Gucken wir gleich mal genauer drauf.

0: Es war ein Empfang vergleichbar mit dem vom Parks im Flughafen von Madrid. Hier ist das Inselradio. Shakira ist in Madrid angekommen. Am Freitag startet nämlich ihre Konzertreihe in Madrid. Las Mujeres Ya No Lloran. Also Frauen weinen jetzt nicht mehr. 4 Wochenenden am Stück, 12 Konzerte und dafür wurde in Madrid extra ein neues Stadion errichtet. Ganz allein für sie, für ihre ganzen Konzerte dort. Das heißt Estadio Shakira. Also riesen Medienrummel da auch am Flughafen in Madrid bei ihrem Empfang. Sie hat auch ein paar Worte gesagt.
1: Ich habe die wichtigsten Jahre meines Lebens hier verbracht. Deshalb bedeutet es mir auch so viel, wieder hier zu sein. Mit euch an meiner Seite, umgeben von Liebe und Unterstützung. Die hat mir von meinen spanischen Fans nie gefehlt. Das ist es, was mich zurückkehren lässt. Ich werde das Beste geben und euch nicht nur das Beste von mir zeigen, sondern auch das Beste unserer Kultur, unserer lateinamerikanischen Kultur. Ich will mit euch singen und tanzen. Mein Wunsch war es auch, einen Ort zu schaffen, an dem man unsere lateinamerikanische Kultur entdecken kann. Und wir werden eine großartige Zeit zusammen haben.
0: Also Riesenparty jetzt die nächsten Wochenenden in Madrid. Letzte Mal war sie ja auch erst vor 8 Jahren jetzt in Europa. Also die Fans sind richtig heiß.

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0: gleich 12:30.
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2: Mit Marisa Challas. Hallo und schönen guten Tag. Autofahrer müssen gerade ziemlich tief in die Tasche greifen, denn über 2 Euro kostet inzwischen ein Liter Benzin auf Mallorca und den Nachbarinseln. Diesel liegt mit durchschnittlich 1,98 nur knapp darunter. Eine Tankfüllung mit 60 Litern Benzin kostet damit rund 120 Euro. Der Tankstellenverband rechnet sogar noch mit weiteren Preissteigerungen, sobald die aktuellen Vorräte aufgebraucht sind. Besonders betroffen sind Transport-, Lebensmittel- und Taxiunternehmen. Seit gestern Mittag wurden vor den Balearen knapp 140 Migranten gerettet oder aufgegriffen. Sie waren auf insgesamt 11 Booten unterwegs. Die Einsätze dauerten bis heute Morgen um 4 Uhr und fanden vor Mallorca, Cabrera und Formentera statt. Auf Mallorca wurden unter anderem 16 Menschen an der Cala Figuera bei Santani aufgenommen. Nach Angaben der Behörden stammen die Menschen aus dem Maghreb. Für 2 Euro pro Stunde etwas Neues lernen. Palmas Nachbarschaftszentren, die sogenannten Casals de Bari, öffnen die Anmeldung für ihr neues Kursprogramm. Zur Auswahl stehen unter anderem Yoga, Tanzen, Kochen, Sprachen und Computerkurse. Die Anmeldung ist direkt vor Ort oder online möglich. Zunächst kann sich jede Person nur für einen Kurs einschreiben. So sollen alle die gleichen Chancen auf einen Platz haben. Im Ses Corchador beginnt die Anmeldung heute. Morgen folgen dann die weiteren Nachbarschaftszentren, darunter Santa Catalina und Pere Garau.
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2: Heute am Mittwoch mit einer Top-Temperatur von 30 Grad. Der spanische Wetterdienst rechnet aber auch mit Regen, lokalen Gewittern und kräftigem Wind. Es gilt die Wetterwarnstufe Gelb für die Inselmitte, den Osten und die Tramontana. Für den Süden sogar Wetterwarnstufe Orange.
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0: Mit Pia Eschenbach, Hallöchen aus Palma aus dem Studio.
1: Guten Tag, Mallorca.
0: Samstag und Sonntag, jetzt am Wochenende, da klingt's in Port de Sawyer genau so. Das sind Habaneras. Also so kubanische Seemannslieder, Musikstil aus dem kolonialen Kuba von damals. Und dafür fahren die Musiker dann extra auf Booten durch die Bucht und sie stehen da am Strand und hören zu. Das ist nur eine von vielen Optionen für ihr Wochenende auf der Insel. Noch mehr Tipps gibt's auf der Inselradio-Pinnwand bei uns online auf inselradio.com.

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2: Hier ist das Inselradio gleich mit der neuen Nummer von Katy Perry. Watch it burn. Ist so ein Song, ich glaube, der ist ganz gut zum Abreagieren. Wenn der Tag bisher jetzt noch nicht so läuft wie gewünscht, haben wir gleich was für Sie. Watch It Burn von Katy Perry, noch vor eins in voller Länge beim Inselradio.
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2: Wir haben Sonne, wir haben Wolken, aber auch ein paar verregnete Stellen sind dabei vom Südwesten in den Nordosten heute in Deutschland. Hamburg gehört da nicht dazu, da scheint die Sonne. 19 Grad, 17 Grad und bedeckt dann aber in Berlin. Auch in Leipzig ist es eher herbstlich und grau bei 18 Grad. 18 Grad auch in Düsseldorf, überwiegend wolkig. Frankfurt dann aber wolkenlos, hier kommt die Sonne raus. 20 Grad in Stuttgart Regen, 19 Grad und München eine sonnige 24 haben wir hier. In der Schweiz zieht es immer weiter zu, der Regen macht sich breit. In Zürich ist es trocken, bewölkt, 23 Grad. In Österreich dann aber, hier scheint ganz viel die Sonne. Hier und da mal eine Wolke zwischendurch, 25 Grad, wolkenlos in Wien. Amsterdam, ein Mix aus Sonne und Wolken, 18 Grad. Und in Paris, überwiegend wolkig, bei 20 Grad.
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2: Ab heute Mittag, sagt der spanische Wetterdienst, kommt's dicke. 13 Uhr, da gilt Wetterwarnstufe Gelb für die Inselmitte, den Osten und die Tramuntana. Für den Süden sogar Wetterwarnstufe Orange. Das Ganze gilt bis 21 Uhr heute Abend überall wegen Gewittern, wegen Wind und Regen, der da auf uns zukommen soll. Regenwahrscheinlichkeit 70%. Jetzt im Moment sieht es aber noch ziemlich freundlich aus auf der Insel. Top-Temperatur 30 Grad, die haben wir erreicht in Petra. 30 Grad einmal hier, 29 messen wir in Selva und Südwest, was haben wir da noch? 29 Grad in St. Elm. Schauen wir noch auf den Inselradio-Wettertrend. Der ist auch ziemlich interessant. Morgen bleibt es nämlich dann erstmal ungemütlich, sagt der spanische Wetterdienst. Ab Mitternacht gilt für die gesamte Insel komplett Wetterwarnstufe Orange. Ab den frühen Morgenstunden, morgen am Donnerstag, rechnet der spanische Wetterdienst dann nämlich nochmal mit Sturm und auch starken Gewittern.
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3: Im Studio Holger Dilk. Kein TikTok, Snapchat oder Insta für Kinder unter 13 und das überall in der Europäischen Union. Das will Kommissionschefin von der Leyen. Für 13- und 14-Jährige fordert sie spezielle Profile mit weniger Funktionen und Zeitbegrenzung. Dirk Justus.
4: Eltern sollen so eine Zeitbegrenzung einrichten und beaufsichtigen. Eigene Nutzerkonten soll es erst ab 15 Jahren geben. Von der Leyen findet, mit Smartphones und Social Media werden Kinder ihrer Kindheit beraubt. Von der Leyen verlangt von den Digitalkonzernen, dass ihre Dienste für alle minderjährigen Nutzerinnen und Nutzer sicher sind. Mehrere EU-Staaten planen seit einigen Monaten ein eigenes Social-Media-Verbot. Nun soll eine EU-weite Regelung kommen.
3: Nach dem CSD-Anschlag in Berlin plant die Bundesregierung härtere Strafen gegen islamistischen Terrorismus. Ein 10-Punkte-Plan soll Propaganda und Spenden sammeln für Terrorgruppen stärker bestrafen. Bei dem Anschlag war ein Islamist in eine Gruppe von CSD-Teilnehmern gerast und hatte Menschen mit einer Machete angegriffen. Eine Frau starb. Der Angreifer wurde später von der Polizei erschossen. Starke Rückendeckung für Friedrich Merz. Die 8 CDU-Ministerpräsidenten stellen sich geschlossen hinter den Kanzler. Deutschland brauche jetzt mehr denn je Stabilität, sagen sie. Merz steht aktuell mächtig unter Druck. Aus verschiedenen Ecken kommen Rufe nach einem Kanzlertausch. Die Europäische Union und Kanada wollen künftig Hand in Hand gehen. Kanada soll zwar kein Vollmitglied werden, weil es ja nicht in Europa liegt, aber das erste assoziierte Mitglied der EU. Das planen Brüssel und die kanadische Regierung. Damit wollen sie auch ein gemeinsames Zeichen gegen den Kurs von US-Präsident Trump setzen. Deutschlands öffentlicher Nahverkehr schneidet im europaweiten Vergleich weiter gut ab. Im Greenpeace-Ranking fällt der ÖPNV leicht zurück und landet auf Platz 5. Grund ist vor allem das teurer gewordene Deutschland-Ticket. Spitzenreiter sind wieder Malta und Luxemburg mit ihrem kostenlosen Nahverkehr.
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2: Es ist kurz nach eins. Pia Eschenbach hier. Hallöchen, schönen Mittwoch zusammen.
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2: Ganz, ganz, ganz vielleicht spielen Sie ja schon länger mit dem Gedanken, ach, so Neustart auf Mallorca, so richtig mit Auswandern und so allem, was so dazugehört. Bisher gab es dafür aber vielleicht noch nicht den richtigen Job für Sie. Wir gucken da gleich mal gemeinsam rein. Vielleicht ist ja in der Inselradio Jobbörse was dabei. Gibt's hier bei mir nach zwei Songs. Jetzt erstmal Cyril, Stumbling In. Hallo zusammen.

0: Es kann ja sein, dass Sie ziemlich zufrieden mit Ihrem Job sind aktuell, aber eben nicht so ganz mit Ihrem Wohnort.
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0: Dann kommen Sie rüber hier zu uns auf die schönste Insel der Welt nach Mallorca. Die Insel braucht hier nämlich genauso wie auch in Deutschland zum Beispiel Sachbearbeiter für eine Rechtsanwaltskanzlei. Also wenn Sie das in Deutschland eh schon gearbeitet haben, dann trifft sich das ziemlich gut. Mindestens 2 Jahre Erfahrung sollten Sie nämlich mitbringen in Verwaltung und Kundenbetreuung. Eine Kanzlei sucht hier Sie. Im Bereich Immobilienverwaltung. Dafür brauchen Sie auf jeden Fall sehr gute Deutsch-, Spanisch- und Englischkenntnisse. Und Ihre Arbeit besteht dann darin, dass Sie internationale Kunden natürlich betreuen. Sie kümmern sich um Behördenangelegenheiten und um die Verwaltung von Immobilienakten. Alle Infos dazu, wenn Sie jetzt neugierig geworden sind, das gibt's alles auf inselradio.com. Dabei finden Sie auch noch viele weitere Jobangebote.
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1: 13.31 Uhr.
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3: Mit Marisa Challas. Hallo und schönen guten Tag. Autofahrer müssen gerade ziemlich tief in die Tasche greifen, denn über 2 Euro kostet inzwischen ein Liter Benzin auf Mallorca und den Nachbarinseln. Diesel liegt mit durchschnittlich 1,98 nur knapp darunter. Eine Tankfüllung mit 60 Litern Benzin kostet damit rund 120 Euro. Der Tankstellenverband rechnet sogar noch mit weiteren Preissteigerungen, sobald die aktuellen Vorräte aufgebraucht sind. Besonders betroffen sind Transport-, Lebensmittel- und Taxiunternehmen. Der Stadtteil Cala Mayor in Palma soll eine neue Grünanlage bekommen. Dafür überlässt der Inselrat Palmas Rathaus kostenlos ein rund 1200 Quadratmeter großes Grundstück. Es befindet sich an der Straße Puig de Randa. Dort sind eine große Grünfläche, Fitnessgeräte und ein Kinderspielplatz geplant. Wann die Bauarbeiten beginnen, ist aber noch unklar. In El Toro, in der Gemeinde Calvià, ist ein neuer Chiringuito geplant. Die Strandbar soll neben Port Adriano direkt hinter dem Strand entstehen und rund 30 Quadratmeter Innenfläche haben. Vorgesehen sind eine Küche, Toiletten und eine gut 40 Meter lange Bar. Das Projekt liegt derzeit öffentlich aus. Wann der Bau beginnen könnte, steht noch nicht fest.
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3: Heute am Mittwoch rechnet der spanische Wetterdienst mit Regen, lokalen Gewittern und kräftigem Wind. Die Regenwahrscheinlichkeit 70%. Es ist aber trotzdem warm, bei einer Top-Temperatur von 30 Grad.
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1: Mit Pia Eschenbach, Hallöchen zusammen. Schönen Mittag, schönen Mittwoch.
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1: Also solange der Himmel noch blau ist, ist an den Stränden ja auch alles noch im grünen Bereich. Aber die Wetterwarnung ist mittlerweile aktiv. Seit 13 Uhr bitte nicht vergessen, wenn Sie da am Strand entlang gehen, am Strand sich ausbreiten, immer bitte die Rettungsschwimmer gut im Blick haben. Einen Strandtipp gibt's hier gleich trotzdem noch für Sie, trotz Wetterwarnung, vielleicht für einen Tag dann ohne diese Warnung. Gibt's hier bei mir noch in der nächsten Viertelstunde.

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0: gelbe Flagge haben wir im Moment jetzt am Mittag an den Stränden von Mallorca. Wir schauen mal drauf.
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0: Und diese gelbe Flagge weht aktuell am Strand Cala Antena in der Gemeinde Manacor. Und das ist bisher nur eine, aber Sie wissen, Wetterwarnung, bitte ganz genau auf die Flaggen am Strand achten heute. Da kann heute auf jeden Fall noch was runterkommen, laut spanischem Wetterdienst. Und für den Strandtipp geht es jetzt ganz in den Norden der Insel. Ist wahrscheinlich einer der Strände mit der allerschönsten Aussicht, der Strand Alcanada. Einmal haben sie da nämlich einen ganz tollen Blick auf eine vorgelegte Insel mit so einem tollen weißen Leuchtturm. Außerdem sehen sie von diesem Strand aus aber auch ganz tolle Berge von der Formentor-Insel. Also sieht fantastisch aus da oben. Und noch eine wichtige Info zu dem Strand, es ist ein Hundestrand, dieser Strand in Alcanada. Hauptsächlich steinige Unterfläche, Untergrund, stellenweise auch mal eine Stelle Gras. Und da ist auch nicht so wild an diesem Strand, wenn Sie den Sonnenschirm mal vergessen. Da gibt es nämlich ganz viel natürlichen Schatten von toll duftenden Pinien. Außerdem ist das Wasser ziemlich klar da oben und vor allem beliebt, vor allem bei Familien, der Strand in Alcanada und den Locals oder eben, wenn Sie auch mit dem Stand-Up-Board da mal rausfahren wollen, bietet sich auch an dort. Serviceleistungen, da gibt's dort keine da oben. Strand-Sandwich also vorher am besten mitnehmen.
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2: So ein paar herbstliche Fleckchen mit Regen und grauem Himmel gibt es heute in Deutschland, gerade im Südwesten bis in den Osten. Zwischendurch scheint aber auch mal die Sonne. In Hamburg ist es jetzt zugezogen und leichten Regen haben wir hier auch. 19 Grad, 17 Grad und bedeckt dann in Berlin. 16 Grad haben wir in Leipzig, auch hier ist es grau. In Düsseldorf 20 Grad, Frankfurt geht ein bisschen nach oben, 21 Grad mit Sonne. Und in Stuttgart regnet es aktuell ziemlich heftig. München 24 Grad, hier kommt dann auch gleich der nächste Regen. Generell in Bayern gibt es lokal auch ein paar Gewitter. In der Schweiz auch jetzt ein bisschen grauer und dunkler geworden, 21 Grad bedeckt. Dazu lokal Regen in der Schweiz und in Österreich dann aber nach wie vor überwiegend freundlich. 26 Grad mit Sonne gibt es in Wien. In Stockholm überwiegend wolkig, 17 Grad und Rom dann aber Sonne pur, wolkenlos, 28 Grad.
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2: Die Wetterwarnung gilt. Seit 13 Uhr Wetterwarnstufe Gelb für die Inselmitte, den Osten und die Tramuntana. Für den Süden gilt sogar Warnstufe Orange. Wegen Sturm, wegen Regen, Gewitter, da kann alles auf uns zukommen heute, sagt der spanische Wetterdienst. Das gilt bis heute Abend überall auf der Insel. Regenwahrscheinlichkeit 70%. Jetzt im Moment merken wir davon noch nicht besonders viel. Wir haben hier stellenweise nur ein paar Wolken am Himmel verteilt. Top-Temperatur 30 Grad, 28 in Atar im Nordosten, da ist es bewölkt. In Sarapita 29 Grad und 30 Grad dann unter anderem in Binissalem in Richtung Inselmitte. Schauen wir noch auf den Inselradio-Wetter-Trend. Morgen bleibt es erstmal auch ungemütlich, denn ab Mitternacht, da gilt für die gesamte Insel Wetterwarnstufe Orange. Und ab den frühen Morgenstunden, morgen am Donnerstag, rechnet der spanische Wetterdienst dann nochmal mit einer neuen Runde Sturm und außerdem auch starken Gewittern.
1: 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Es ist 14 Uhr. 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
3: Im Studio von Riebesel Freundlieb. EU-Kommissionspräsidentin von der Leyen will TikTok, Insta und Co. für Kinder unter 13 verbieten. Eigene Nutzerkonten soll es erst ab 15 geben. Jüngere Jugendliche sollen nur eingeschränkte Profile bekommen mit weniger Funktionen und Zeitbegrenzung. Eltern sollen sie einrichten und beaufsichtigen. Von der Leyen findet, mit Smartphones und Social Media werden Kinder ihrer Kindheit beraubt. Die Bundesregierung will härter gegen islamistischen Terror vorgehen. Etwa sollen Propaganda und Spendensammeln für Terrorgruppen stärker bestraft werden. Dazu sagte Bundesinnenminister Dobrindt:
4: Uns ging es jetzt darum, stärker zu überwachen, Bewegungsfreiheit einzuschränken und härter zu bestrafen. Das ist in diesem Zusammenhang zu sehen mit dem Anschlag, aber schützt auch vor Terrorismus unterschiedlichster Phänomenbereiche.
3: Bei dem Anschlag war ein Islamist in eine Gruppe von CSD-Teilnehmern gerast und hatte Menschen mit einer Machete angegriffen. Eine Frau starb. Der Angreifer wurde später von der Polizei erschossen. Die Diskussionen über Entlastungen wegen der hohen Spritpreise in Deutschland sind in vollem Gange. Von allen Seiten kommen Vorschläge dazu, etwa eine Spritpreisbremse oder finanzielle Hilfen vom Staat. Kanzler Merz hatte gestern Entlastungen in Aussicht gestellt. Es ist aber noch offen, wie die aussehen werden. In Deutschland ist jetzt das erste vollautomatische Roboterrestaurant überhaupt an den Start gegangen. Es wurde im Leipziger Hauptbahnhof eröffnet. Der Roboter Robin kocht ganz allein. Dazu kommt dann noch ein Mitarbeiter pro Schicht. Er betreut die Gäste und befüllt den Roboter mit den Zutaten für die Mahlzeiten. Restaurantgeschäftsführer Florian Schneider sagte uns:
5: Es gibt schon ein paar Kochroboter in Deutschland und weltweit. Die stehen aber in der Regel in Kantinen oder Großküchen und helfen da quasi als Koch mit. Aber wir sind die Ersten, die tatsächlich direkt an den Gast Essen ausgeben und für den kochen.
3: Nach der Champions League geht jetzt auch die Fußball-Europa League wieder los. Zum Auftakt der Ligaphase muss Bayer Leverkusen am Abend gegen den slowenischen Meister Celje ran. Morgen spielt dann noch Hoffenheim auf der griechischen Insel Kreta.
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2: Kurz nach zwei, Pia Eschenbach, Hallöchen aus dem Studio in Palma.
1: Guten Tag, Mallorca.
2: Sie kennen diese SMS bestimmt, wo dann so steht, hallo, Ihr Paket ist angekommen, Sie müssen aber noch Geld bezahlen, dass Sie das auch abholen können oder so ähnlich. Bitte klicken Sie auf diesen Link und überweisen Sie bla bla bla bla bla. Diese SMS sind nicht echt. Das sind Betrüger-Mails oder SMS. Und auch wenn die ganz schön verunsichern können, vor allem wenn Sie wirklich was bestellt haben. Wie Sie sich da verhalten, das gibt's gleich.

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1: Fake SMS von Paketdiensten erkennen. Wir bestellen was, dann kommt eine Nachricht und das ist echt gefährlich. Also weil die SMS oft nicht von unserem Paketdienst, sondern von einem angeblichen Paketdienst kommt. Und da steht da zum Beispiel, Sie müssen noch eine kleine Gebühr zahlen, weil Ihr Paket kommt aus England und da wird zollfällig. Sowas ist gängig. Meistens führen diese Links dann, die man da kriegt, auf gefälschte Webseiten. Wenn Sie da dann Kreditkartendaten oder Passwörter eingeben, herzlichen Glückwunsch, dann sind Sie in der Datenbank von Hackern. Typische Warnzeichen dafür sind so ein verdächtiger Link, also immer mit der Maus mal drüber gehen, gucken, wo der Link hinführt. Auch was ganz ein wichtiges Signal ist, wenn da Zeitdruck erwirkt wird, also wenn Sie unter Druck gesetzt werden, das müssen Sie aber machen bis morgen oder bis in einer Stunde. Und sogar, wenn man halt ein Paket hat, das man eigentlich gar nicht erwartet, nochmal genau nachgucken. Habe ich das wirklich über DHL bestellt oder ist es vielleicht auch ein anderer Lieferant? Die wichtigste Regel lautet, niemals direkt auf den Link klicken. Wenn ein Paket wirklich

0: Hier ist das Inselradio. Schönen Mittwoch. Ich finde, der Herbst, der kündigt sich immer schon an, wenn das Meer anders glitzert als im Sommer. Ist für mich immer so ein Indikator, die Sonne steht schon wieder etwas tiefer. Und das ist die schönste Disco-Kugel überhaupt, das Meer im Herbst. Dazu gleich die Musik von uns, Echo Smith, Cools Kids, noch vor halb.
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0: 14.30 Uhr.
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2: Mit Marisa Challas. Hallo und schönen guten Tag. Mallorcas Inselrat verstärkt den Kampf gegen illegale Ferienvermietung. Wer eine behördliche Anordnung wiederholt ignoriert, muss mit täglichen Zwangsgeldern zwischen 50.000 und 500.000 Euro rechnen. Nach mindestens 2 verhängten Zwangsgeldern kann der Fall dann an die Staatsanwaltschaft gehen. Allein von Januar bis Juli leitete die Behörde 146 Verfahren ein. Das sind rund 40% mehr als im gesamten vergangenen Jahr. Bis Ende Juli gab es außerdem knapp 1.500 Kontrollen. Für 2 Euro pro Stunde etwas Neues lernen. Palmas Nachbarschaftszentren, die sogenannten Casals de Bari, öffnen die Anmeldung für ihr neues Kursprogramm. Zur Auswahl stehen unter anderem Yoga, Tanzen, Kochen, Sprachen und Computerkurse. Die Anmeldung ist direkt vor Ort oder online möglich. Zunächst kann sich jede Person nur für einen Kurs einschreiben. So sollen alle die gleichen Chancen auf einen Platz haben. Im Ses Corchador beginnt die Anmeldung heute. Morgen folgen dann die weiteren Nachbarschaftszentren, darunter Santa Catalina und Pere Garau. Auf dem Abenteuerspielplatz im Belverwald baut die Stadt Palma derzeit mehrere Elemente ab. Die Seilrutsche, Tischtennisplatten und Picknickbänke werden entfernt. Einige davon könnten später aber an anderer Stelle im Wald wieder aufgebaut werden. Die Anwohner beschweren sich bereits seit Jahren über Lärm und andere Störungen durch den Spielplatz. Laut Stadt Palma wurde der Abbau nach mehreren Gesprächen mit den Anwohnerverbänden beschlossen.
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2: Heute am Mittwoch mit einer Top-Temperatur von 30 Grad. Der spanische Wetterdienst rechnet aber auch mit Regen, lokalen Gewittern und kräftigem Wind. Es gilt die Wetterwarnstufe Gelb für die Inselmitte, den Osten und die Tramontana. Für den Süden sogar Wetterwarnstufe Orange.
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0: Mit Pia Eschenbach, Ola aus dem Studio.
1: Guten Tag, Mallorca.
0: Die Musik für Ihren Mittwochmittag kommt von uns für Ihre Überlebensdosis Mallorca-Insel-Feeling. Jetzt mit Holly Humberstone, To Love Somebody.

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0: 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Damit das auch in Zukunft so bleibt, ist jeder Einzelne gefragt.
1: Ohne Stau, ohne Parkplatzsuche und ohne Warten auf den Bus von der Playa de Palma nach Palma. Das geht. Und zwar mit dem Fahrrad. An der Playa de Palma und auch in Palma gibt es öffentliche Fahrräder, die an festen Stationen ausgeliehen und wieder abgegeben werden können. Das System heißt BC Palma. Dafür braucht man einen Account, den man online erstellt. Das Jahresabo kostet 30 Euro. Wichtig ist aber, am besten kümmern Sie sich schon vor dem Mallorca-Urlaub darum, denn es kann nämlich bis zu einer Woche dauern, bis der Account freigeschaltet ist. Danach funktioniert alles über die BC Palma App. An der jeweiligen Station wird das Fahrrad dann per QR-Code ausgeliehen. Es gibt zwei verschiedene Modelle. Die türkisfarbenen Fahrräder sind klassische Räder. Die erste halbe Stunde ist kostenlos. Die pinkfarbenen Räder sind E-Bikes. Sie kosten 35 Cent für die erste halbe Stunde. Danach steigen die Preise gestaffelt, wenn man länger unterwegs ist. Die Stationen sind an der Playa de Palma und in Palma inzwischen gut verteilt und das Radnetz wird weiter ausgebaut. Praktisch ist auch, wenn Ihnen unterwegs ein Ort gefällt, stellen Sie das Fahrrad einfach an einer Station wieder ab. Dann bleibt Zeit für einen Spaziergang am Meer, einen Kaffee im Café oder eine kleine Runde durch die Stadt. So wird der Weg von der Playa de Palma nach Palma zu einem kleinen Ausflug am Meer entlang.
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0: Na, wo ist er denn jetzt, der Regen? Hier ist das Inselradio Mallorca, Klaas Tucholke ist auch da, aber wo ist der Regen?
1: Ja, so gute Frage. Wir warten irgendwie alle drauf. Der spanische Wetterdienst seit 13 Uhr. Also ich werde jetzt nicht sagen Weltuntergangsstimmung, aber auf jeden Fall in Orange hier im Süden.
0: Orange heißt schon was, ne?
1: Ja, und vor allen Dingen auch aus der Historie heraus ist dann auch meistens was gekommen, aber es verzögert sich und vor allen Dingen soll es ja jetzt wahrscheinlich in der Nacht ordentlich losgehen.
0: Der Mann an ihrer Seite dann gleich von 15 bis 19 Uhr. Wahrscheinlich, vielleicht, eventuell passiert dann am Nachmittag noch was und Klaas Tucholke hält sie auf dem Laufenden.
1: Vor allen Dingen, ich werde keinen Regentanz machen, also dass es dann so bleibt. Kann ja schön in der Nacht ein bisschen was runterkommen, die Umwelt freut sich und dann morgen stehen wir dann hoffentlich alle wieder mit Sonne auf.
0: Klaas Tucholke dann gleich ab 15 Uhr im Studio für Sie.

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1: In Deutschland zieht Regen von Westen nach Osten durch. Auch im Süden am Nachmittag Gewitter möglich. Ansonsten meist Sonne und Wolken im Wechsel. Wieder spürbar kühler ist es bei maximal 18 bis 24 Grad. In Hamburg immer wieder Regenschauer bei 19 Grad. In Berlin überwiegend bewölkt. Lokal auch ein Regenschauer dabei bei 17 Grad. In Leipzig immer wieder Regen bei 17, genauso wie in Düsseldorf bei 18. In Frankfurt dagegen Sonne, Wolken bei 22 Grad. In Stuttgart Regen bei 18. In München sogar Gewitter mit dabei, ansonsten Regen bei 22 Grad. In der Schweiz ist es überwiegend bewölkt und auch überwiegend regnerisch, sowie gerade rund um Zürich bei 20 Grad. In Österreich dagegen Sonne und Wolken im Mix, genau das gerade rund um Wien bei 27 Grad. In Cagliari haben wir 31 Grad, dort ganz viel Sonnenschein und in Oslo 19 Grad und ebenfalls viel Sonne.
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1: Top-Temperatur heute am Mittwoch 30 Grad. Seit Mittag 13 Uhr gilt ja auch laut spanischem Wetterdienst Wetterwarnstufe Gelb für die Insel Mitte, den Osten und die Region Tramuntana. Für den Süden hier sogar Wetterwarnstufe Orange aufgrund von möglichen Regenfällen, lokalen Gewittern und kräftigem Wind bis 19 Uhr. Das Ganze überall, die Regenwahrscheinlichkeit bei 70%. Ja, davon angekommen ist aber bisher noch nichts tatsächlich. In Algaida haben wir 29 Grad, da gibt es einen Mix aus Sonne und Wolken. Hier in Palma überwiegend sonnig bei 29 Grad und Colonia de San Pedro 28 Grad, Sonne, Wolken dort vor Ort. Der Inselradio-Wettertrend. So, auch wenn es heute Abend schon zu lokalem Starkregen kommen kann, wird es erst morgen so richtig ungemütlich. Ab Mitternacht gilt nämlich für die gesamte Insel Wetterwarnstufe Orange. Ab den frühen Morgenstunden, morgen am Donnerstag, rechnet der spanische Wetterdienst nochmals mit Sturm und starken Gewittern. Auch die Temperaturen gehen morgen entsprechend etwas zurück. Zum Wochenende hin soll sich die Wetterlage dann entspannen und es wird wieder sonniger.
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2: Im Studio Finn Riebesel, Freundlieb. Kurz vor den Wahlen in Mecklenburg-Vorpommern und Berlin will die CDU Geschlossenheit demonstrieren. Die 8 CDU-Ministerpräsidenten stellen sich in einer gemeinsamen Erklärung hinter Kanzler Merz. Er steht seit der Wahlpleite in Sachsen-Anhalt massiv unter Druck. Auch von Kanzlertausch ist die Rede. Auch Schleswig-Holsteins CDU-Ministerpräsident Daniel Günther hat die Erklärung unterschrieben. Er sagte uns, es ist ein wichtiges Signal.
3: Dass wir die Bundesregierung unterstützen, dass wir wollen, dass diese Bundesregierung erfolgreich ist, dass Friedrich Merz ein erfolgreicher Kanzler ist und dass manche Diskussionen, die im Moment in den Medien stattfinden, die teilweise ja auch von Mitgliedern unserer Parteien befeuert werden, reine Spekulationen sind und uns überhaupt nicht weiterhelfen.
2: Kein TikTok, Snapchat oder Insta für Kinder unter 13. Und das überall in der EU. Das will Kommissionschefin von der Leyen. Für 13- und 14-Jährige fordert sie spezielle Profile mit weniger Funktionen und Zeitbegrenzung. Mehr von Dirk Justes.
4: Eltern sollen so eine Zeitbegrenzung einrichten und beaufsichtigen. Eigene Nutzerkonten soll es erst ab 15 Jahren geben. Von der Leyen findet, mit Smartphones und Social Media werden Kinder ihrer Kindheit beraubt. Von der Leyen verlangt von den Digitalkonzernen, dass ihre Dienste für alle minderjährigen Nutzerinnen und Nutzer sicher sind. Mehrere EU-Staaten planen seit einigen Monaten ein eigenes Social-Media-Verbot. Nun soll eine EU-weite Regelung kommen.
2: Nach dem CSD-Anschlag in Berlin plant die Bundesregierung härtere Strafen gegen islamistischen Terrorismus. Der 10-Punkte-Plan betrifft auch Propaganda und Spenden für Terrorgruppen. Bei dem Anschlag raste ein Islamist in eine CSD-Gruppe und griff Menschen mit einer Machete an. Eine Frau starb. Deutschlands Öffis schneiden im europaweiten Vergleich weiter gut ab. Im Greenpeace-Ranking fällt der ÖPNV hier aber leicht zurück und landet auf Platz 5. Grund ist vor allem das teurer gewordene Deutschland-Ticket. Spitzenreiter sind wieder Malta und Luxemburg. Da ist der öffentliche Nahverkehr kostenlos. Stuttgart-Stürmer Dennis Undaf ist wohl nicht im ersten Kader von Neubundestrainer Jürgen Klopp. Das berichtet Sky. Klopp soll Undaf bereits persönlich darüber informiert haben, dass er nicht für die kommenden Länderspiele nominiert wird.
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1: Klaas Rolke an ihrer Seite an diesem Mittwoch.
0: Hallo Mallorca.
1: Yeah, yeah, yeah. Ja, wir machen uns das hier weiterhin gemütlich, lassen uns die Sonne auf den Pelz scheinen und haben mit einem Auge immer die Wetterlage am Horizont im Blick. Wetter ja bekannt, dass es hier auf der Insel schnell mal umschlagen kann. Und der spanische Wetterdienst hat ja auch nicht aus Jux und Dollerei die Wetterwarnung derzeit rausgegeben.
0: Hallo.

0: Am Strand von Cala Major gibt es derzeit kein Süßwasser mehr, zumindest nicht mehr zum Füße abspülen. Wegen der aktuellen Dürrewarnung hat die Gemeinde San Llorenç des Cardassam die Fußwaschbecken an den Stränden von Cala Major und Cala Bona abgeschaltet. Duschen gibt es dort ja bereits seit 2024 nicht mehr. Die Gemeinde, die reagiert damit auf die angespannte Wassersituation in der Region. Auch Zierbrunnen wurden abgeschaltet. Die Bewässerung öffentlicher Grünanlagen wird reduziert. Und bei der Straßenreinigung soll weniger Trinkwasser eingesetzt werden. Auch Einwohner werden aufgerufen, Wasser zu sparen. Auf Gartenbewässerung, das Waschen von Autos mit Leitungswasser und das Befüllen von Pools soll möglichst verzichtet werden. Gleichzeitig will die Gemeinde gemeinsam mit den Wasserversorgern den Verbrauch stärker kontrollieren und mögliche Lecks im Netz aufspüren. Die Einschränkungen, die gelten vorerst, solange die Dürrewarnung besteht. Die Gemeinde betont, jeder eingesparte Liter zählt.
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von Palma soll in den kommenden Jahren deutlich mehr Reisende abfertigen können. Dafür sind Investitionen von rund 622 Millionen Euro vorgesehen. Warum die Balearenregierung die Pläne kritisch sieht, das hören Sie gleich in unseren Inserate Mallorca Lokalnachrichten um

0: Wir haben es 3:30.
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2: Mit Marisa Challas. Hallo und schönen guten Tag. Mallorcas Inselrat verstärkt den Kampf gegen illegale Ferienvermietung. Wer eine behördliche Anordnung wiederholt ignoriert, muss mit täglichen Zwangsgeldern zwischen 50.000 und 500.000 Euro rechnen. Nach mindestens 2 verhängten Zwangsgeldern kann der Fall dann an die Staatsanwaltschaft gehen. Allein von Januar bis Juli leitete die Behörde 146 Verfahren ein. Das sind rund 40% mehr als im gesamten vergangenen Jahr. Bis Ende Juli gab es außerdem knapp 1.500 Kontrollen. Seit gestern Mittag wurden vor den Balearen knapp 140 Migranten gerettet oder aufgegriffen. Sie waren auf insgesamt 11 Booten unterwegs. Die Einsätze dauerten bis heute Morgen um 4 Uhr und fanden vor Mallorca, Cabrera und Formentera statt. Auf Mallorca wurden unter anderem 16 Menschen an der Cala Figuera bei Santaní aufgenommen. Nach Angaben der Behörden stammen die Menschen aus dem Maghreb. Kapazitäten für rund 35,7 Millionen Passagiere pro Jahr am Flughafen von Palma. Das plant die spanische Zentralregierung bis 2031. Das sind etwa 1,4 Millionen mehr als für 2027 vorgesehen. Grundlage ist ein neuer Flughafenplan, den die Zentralregierung in Madrid beschlossen hat. Für den Airport in Palma sind Investitionen von rund 622 Millionen Euro geplant. Die Balearenregierung kritisiert die höhere Kapazität und fordert mehr Mitspracherecht bei Entscheidungen über die Flughäfen der Inseln.
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2: Heute am Mittwoch rechnet der spanische Wetterdienst mit Regen, lokalen Gewittern und kräftigem Wind. Die Regenwahrscheinlichkeit 70%. Es ist aber trotzdem warm, bei einer Top-Temperatur von 30 Grad.
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0: 927 Starts und Landungen heute insgesamt an Palmas Airport. Und ich fange mal mit der guten Nachricht an. In den letzten Stunden hat es am ganzen Airport so gut wie keine krassen Verspätungen, also über 45 Minuten gegeben. Die schlechte Nachricht ist, es ist auch so gut wie gar kein Flieger pünktlich abgeflogen. Also innerhalb dieser 45 Minuten ist so ziemlich dann, also es gab immer mal ein paar Minuten obendrauf. Kann man aber alles in der Luft wieder einholen. Wir gucken mal kurz auf die Flugbewegung mit Ziel Deutschland, Österreich und der Schweiz in der Zukunft. Da habe ich 2 Flieger gefunden, die Verspätung haben. Und zwar ein Flieger nach Düsseldorf, der hätte um 16.15 Uhr abfliegen sollen. 18.15 Uhr neuer Abflugtermin, also 2 Stunden Verspätung stand jetzt. Und dann noch ein Flieger nach Leipzig, 18.30 Uhr ist der angedacht. Der hat oder wird voraussichtlich 1 Stunde Verspätung haben.
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0: Mit Klaas Tucholke hier am Mittwoch.
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0: Musik gibt's jetzt von JC Stewart. I need you to hate me. Wünsche einen schönen guten Tag und genießen Sie die Sonne, solange sie noch ordentlich schön scheint an diesem Mittwoch.

0: für eine fantastische Kombination. Juan Daniel und Roberta Vautek. Kinder unseres Senders, fast schon, kann ich sagen. La Fiesta No Termina hier beim Inselradio Mallorca. Gleich geht's weiter mit dem King of Pop, Michael Jackson und Heal the World. Wir wünschen einen schönen Mittwoch.
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0: Wer von Spanien nach Italien reist, der muss sich weiterhin auf zusätzliche Kontrollen einstellen. Italien hat die vorübergehenden Grenzkontrollen an Flughäfen und Häfen erneut um 15 Tage verlängert. Der Hintergrund ist die Migrationskrise in der spanischen Stadt Ceuta. Nach der Ankunft vieler Migranten in der nordafrikanischen Exklave hatte die italienische Regierung nach eigenen Angaben Bedenken, dass über Spanien auch Menschen ohne gültige Einreisepapiere oder Personen mit einem möglichen Sicherheitsrisiko weiterreisen könnten. Die Überprüfungen, die finden stichprobenartig statt und gelten weiterhin für Reisende aus Spanien. Italien hatte die Maßnahmen Anfang August gestartet und damit das Schengen-Abkommen zeitweise ausgesetzt. Seitdem wurden nach Angaben der italienischen Behörden mehr als 180.000 Reisende kontrolliert.
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1: In Deutschland ziehen Regen von Westen nach Osten durch, auch im Süden. Am Nachmittag Gewitter möglich, ansonsten meist Sonne und Wolken im Wechsel. Wieder spürbar kühler bei maximal 18 bis 24 Grad derzeit. In Hamburg haben wir weiterhin Mix aus Regen, Wolken, Sonne bei 17 Grad. In Berlin überwiegend bewölkt, teilweise auch lokal Regenschauer mit dabei bei 18. In Leipzig Regen bei 16. In Düsseldorf ja, fast schon typisches Herbstwetter. Sonne, Wolken, Regen, Gewitter bei 16 Grad. In Frankfurt ist es trocken, aber überwiegend bewölkt bei 23 Grad. In Stuttgart 18 bei Wolken. In München ist es derzeit regnerisch bei 20 Grad. Auch in der Schweiz überwiegend bewölkt und auch regnerisch. In Zürich genau das, gerade bei 17 Grad. Und in Österreich, da haben wir einen Mix aus Sonne und Wolken. Wien derzeit genau das bei 28 Grad. In London haben wir Sonne, Wolken bei 19. Und in Rom strahlender Sonnenschein bei 32 Grad.
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1: Top-Temperatur heute 30 Grad am Mittwoch. Seit Mittag 13 Uhr gilt ja auch laut spanischem Wetterdienst die Wetterwarnstufe Gelb für die Insel Mitte, den Osten und die Tramuntana. Für den Süden hier bei uns sogar die Wetterwarnstufe Orange. Aufgrund von möglichen Regenfällen, lokalen Gewittern und kräftigem Wind. Das Ganze noch bis 19 Uhr, die Regenwahrscheinlichkeit bei 70%. Und ganz, ganz viele Regionen der Insel werden jetzt sagen, ja, wo soll denn hier jetzt was runterkommen? Ja, in der Region Algaida, Montuiri, Poreres, Jukmajor, in dem Viereck, da soll es gerade regnen und auch gewittern. Also lokal kann es wirklich auftreten. Ansonsten haben wir in Valdemossa 27 Grad Sonne und Wolken dort, genauso wie in Calaratiada bei 28 und Poyenza bei 27 Grad. Der Inselradio-Wettertrend, auch wenn es heute Abend schon zu lokalem Starkregen kommen kann, wird es erst morgen so richtig ungemütlich. Ab Mitternacht gilt für die gesamte Inselwetterwarnstufe Orange. Ab den frühen Morgenstunden, morgen am Donnerstag, rechnet der spanische Wetterdienst nochmals mit Sturm und starken Gewittern. Auch die Temperaturen gehen morgen dementsprechend etwas zurück.
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2: Im Studio Finn Riebe, sei freundlieb. EU-Kommissionspräsidentin von der Leyen will TikTok, Insta und Co. für Kinder unter 13 verbieten. Eigene Nutzerkonten soll es erst ab 15 geben. Jüngere Jugendliche sollen nur eingeschränkte Profile bekommen mit weniger Funktionen und Zeitbegrenzung. Eltern sollen sie einrichten und beaufsichtigen. Von der Leyen findet, mit Smartphones und Social Media werden Kinder ihrer Kindheit beraubt. Bundeskanzler Merz steht massiv unter Druck. Jetzt will man in seiner Partei Geschlossenheit demonstrieren. Fabian Hoffmann, die 8 CDU-Ministerpräsidenten stellen sich erstmal hinter den Kanzler.
3: Ja, in der Erklärung wird Merz allerdings nicht einmal namentlich erwähnt. Die Ministerpräsidenten sagen, Deutschland braucht Stabilität statt Personaldiskussionen. Erstmal ein wichtiges Zeichen, weil unter den Regierungschefs auch mehrere Kandidaten sind, die als potenzielle Merz-Nachfolger gehandelt werden, zum Beispiel Hendrik Wüst aus NRW. Seit der CDU-Wahlpleite in Sachsen-Anhalt reißt auch die innerparteiliche Kritik an Merz nicht ab. Nach den Wahlen in Mecklenburg-Vorpommern und Berlin am Sonntag gibt's eine Krisensitzung der CDU-Spitze.
2: Die Diskussionen über Entlastungen wegen der hohen Spritpreise in Deutschland ist jetzt voll entbrannt. Von allen Seiten gibt es Vorschläge. Mehr von Dirk Justus.
4: So sollen Menschen mit wenig Geld wegen der hohen Energiepreise gezielter entlastet werden. Das fordert etwa die Verbraucherzentrale. Der Verband der Spediteure fordert eine Preisobergrenze für Kraftstoffe wie in Belgien oder Luxemburg. Und das Handwerk ist für günstigen Diesel gerade für Gewerbetreibende. Kanzler Merz hatte ja Entlastungen in Aussicht gestellt. Es ist aber noch offen, wie die aussehen werden. Details sollen schon bald folgen.
2: Mehr Staus, aber kürzer. So sieht die Bilanz des ADAC für die Sommerreisezeit aus. Häufigste Ursache waren Baustellen. Besonders voll war es zum Ferienstart in Nordrhein-Westfalen. Hoch Edeltraut oder tief Edgar. Ab heute können die Anträge für die Wetterpatenschaften für das kommende Jahr gestellt werden. Da bekommen die Hochs Frauennamen und die Tiefs Männervornamen. Unter wetterpate.de kann man die Namen kaufen.
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1: Mit Klaas Tucholke hier am Mittwoch. Schönen guten Tag.
0: 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Yeah, yeah, yeah.
1: Ja, der Arm, der tut noch ein bisschen weh. Der Sonnenbrand ist noch nicht ganz abgeklungen, denn am vergangenen Samstag war ja die 38. Inselradio Golf Trophy im Golfclub Alcanada. Wir haben wieder ganz, ganz viel gegolft, gut gegessen, zusammen gelacht und all das haben wir natürlich auch per Bild und Video festgehalten. Können Sie sich jetzt ganz entspannt angucken auf inselradio.com. Da haben wir alle tollen Eindrücke von unserem professionellen Fotografen festgehalten. Vielleicht erkennen Sie sich wieder oder auch den Nachbarn oder auch den Golfpartner, der nicht ganz so gut gespielt hat. Mein Name ist Klaas Rolke. Schönen Mittwoch.
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ganz, aber wirklich ganz dringend bei ihm zum Inselradioverkehr. Es dreht sich um die MA1. Es hat gleich zwei Unfälle gegeben, und zwar vor dem Chrenova-Tunnel in Richtung Ringautobahn, in Richtung Palma. Da bitte ganz besonders vorsichtig an Stauende ranfahren, wenn nötig eine Rettungsgasse bilden, denn es geht dort derzeit so gut wie gar nichts mehr. Auch die Umgehungsstraßen, die Straßen,

0: haben wir ausschließlich grüne Flaggen. Ja, lassen wir einfach mal so stehen und setzen auf den gesunden Menschenverstand und haben selber das Wetterbild am Himmel im Auge. Wenn es sich zuzieht, dann bitte einfach abdampfen vom Strand. Kann lokal nämlich auch zu Gewittern kommen in diesen Stunden und vor allen Dingen auch in den nächsten.
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Mehr Platz zum Entspannen in Cala Mayor. Im Westen von Palma soll bald ein neuer Treffpunkt für Anwohner entstehen. Was genau geplant ist, das hören Sie in unseren Inselradio Mallorca Lokalnachrichten um 1:05.

0: Wir haben es 1:05.
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2: Mit Marisa Challas. Hallo und schönen guten Tag. Kapazitäten für rund 35,7 Millionen Passagiere pro Jahr am Flughafen von Palma. Das plant die spanische Zentralregierung bis 2031. Das sind etwa 1,4 Millionen mehr als für 2027 vorgesehen. Grundlage ist ein neuer Flughafenplan, den die Zentralregierung in Madrid beschlossen hat. Für den Airport in Palma sind Investitionen von rund 622 Millionen Euro geplant. Die Balearenregierung kritisiert die höhere Kapazität und fordert mehr Mitspracherecht bei Entscheidungen über die Flughäfen der Inseln. Der Stadtteil Cala Mayor in Palma soll eine neue Grünanlage bekommen. Dafür überlässt der Inselrat Palmas Rathaus kostenlos ein rund 1200 Quadratmeter großes Grundstück. Es befindet sich an der Straße Puig de Randa. Dort sind eine große Grünfläche, Fitnessgeräte und ein Kinderspielplatz geplant. Wann die Bauarbeiten beginnen, ist aber noch unklar. Autofahrer müssen gerade ziemlich tief in die Tasche greifen, denn über 2 Euro kostet inzwischen ein Liter Benzin auf Mallorca und den Nachbarinseln. Diesel liegt mit durchschnittlich 1,98 nur knapp darunter. Eine Tankfüllung mit 60 Litern Benzin kostet damit rund 120 Euro. Der Tankstellenverband rechnet sogar noch mit weiteren Preissteigerungen, sobald die aktuellen Vorräte aufgebraucht sind. Besonders betroffen sind Transport-, Lebensmittel- und Taxiunternehmen.
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2: Heute am Mittwoch mit einer Top-Temperatur von 30 Grad. Der spanische Wetterdienst rechnet aber auch mit Regen, lokalen Gewittern und kräftigem Wind. Es gilt die Wetterwarnstufe Gelb für die Inselmitte, den Osten und die Tramuntana. Für den Süden sogar Wetterwarnstufe Orange.
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0: Ja, dann machen wir eine ganz schnelle Runde heute davon, denn es ist ordentlich was los auf den Straßen. Kein Kreuzfahrtschiff heute bei uns in Palmas Hafen.
1: 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Yeah,
0: yeah, yeah. Weiterhin mit der MA1 Richtung Palma Höhe Renovatunnel hat es nämlich einen Unfall gegeben, der so viel Einfluss auf den Verkehr hat, dass der Rückstau mittlerweile bis hinter Magaluf geht. Die umliegenden Straßen über Portalsnaus, Cascatala und Cala Mayor auch dicht. Dort also ordentlich Zeit einplanen. Und dann habe ich auch noch eine WhatsApp von Laura an die 683 500 100 bekommen.
3: Hallo liebes Inselradio, wir sind hier gerade auf der MA3011 von Palma nach Sineo auf der Höhe Kilometer 20 oder 819 und hier ist ein Schäferhund auf der Straße unterwegs und hält den ganzen Verkehr auf. Also die ganzen Autos sind zum Stehen gekommen und wir haben hier ein bisschen Stau. Und der Schäferhund spaziert hier fröhlich irgendwie spazieren und sucht wahrscheinlich sein Zuhause und ist ein bisschen verwirrt.
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0: Palma gehört laut einem neuen weltweiten Städteranking zu den besten Städten der Welt. Die Hauptstadt der Balearen landet im Global Cities Index 2026 der Beratungsfirma Oxford Economics auf Platz 200 von insgesamt 1000 untersuchten Städten. Bewertet wurden unter anderem Wirtschaft, Bildung, Lebensqualität, Umwelt und Verwaltung. Besonders gut schneidet Palma bei Umwelt, Lebensqualität und Stadtverwaltung ab. Damit liegt Palma im Spanien-Vergleich auf Platz 4 hinter Madrid, Barcelona und Valencia. Ganz vorne im internationalen Ranking stehen übrigens New York, London und Paris.
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1: In Deutschland zieht Regen von Westen nach Osten durch. Auch im Süden am Nachmittag Gewitter möglich. Ansonsten meist Sonne und Wolken im Wechsel. Wieder spürbar kühler bei maximal 18 bis 24 Grad in der Bundesrepublik. In Hamburg derzeit mal Sonne bei 16 Grad. In Berlin überwiegend trocken, aber auch überwiegend bewölkt bei 18. In Leipzig Wolken bei 16. In Düsseldorf immer wieder Regenschauer bei 16. In Frankfurt Sonne, Wolken bei 22. In Stuttgart kommt die Sonne jetzt auch ein bisschen mehr durch bei 18. Und in München Wolken und oder Regen bei 17 Grad. In der Schweiz überwiegend bewölkt und auch überwiegend verregnet. Genau das gerade rund um Zürich bei 16 Grad. In Österreich dagegen überwiegend Sonne und Wolken im Mix. Genauso wie das gerade rund um Wien bei 28 Grad. In Budapest haben wir strahlenden Sonnenschein bei 27 Grad. Und Aberdeen Sonne, Wolken bei 14.
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1: Top-Temperatur heute 30 Grad. An diesem Mittwoch seit Mittag gilt ja 13 Uhr laut spanischem Wetterdienst die Wetterwarnstufe Gelb für die Insel Mitte, den Osten und die Region Tramuntana. Für den Süden hier bei uns sogar die Wetterwarnstufe Orange und zwar aufgrund von möglichen Regenfällen, lokalen Gewittern und kräftigem Wind. Das Ganze bis 19 Uhr überall. Regenwahrscheinlichkeit 70%. Und das beste Beispiel, dass unterschiedliches Wetter überall auf der Insel herrschen kann, haben wir genau jetzt. Denn zum Beispiel hier in der Region Palma 29 Grad und ganz viel Sonnenschein. In der Insel Mitte, und zwar Sineo, Montuiri, Algaida, Poreres, die Region, da soll es gerade regnen und teilweise auch gewittern bei 27 bzw. 28 Grad. In Sapobla dagegen 27 Grad und Wolken. Der Inselradio Wettertrend, auch wenn es heute Abend schon zu lokalem Starkregen kommen kann, wird es erst morgen so richtig ungemütlich. Ab Mitternacht gilt für die gesamte Insel Wetterwarnstufe Orange. Ab den frühen Morgenstunden, morgen am Donnerstag, rechnet der spanische Wetterdienst nochmals mit Sturm und starken Gewittern. Auch die Temperaturen gehen morgen entsprechend etwas zurück.
0: 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Es ist 17 Uhr. 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
2: Im Studio Finn Riebesel, Freundlieb. Kein TikTok, Snapchat oder Insta für Kinder unter 13. Und das überall in der EU. Das will Kommissionschefin von der Leyen. Für 13- und 14-Jährige fordert sie spezielle Profile mit weniger Funktionen und Zeitbegrenzung. Mehr von Dirk Justes.
3: Eltern sollen so eine Zeitbegrenzung einrichten und beaufsichtigen. Eigene Nutzerkonten soll es erst ab 15 Jahren geben. Von der Leyen findet, mit Smartphones und Social Media werden Kinder ihrer Kindheit beraubt. Von der Leyen verlangt von den Digitalkonzernen, dass ihre Dienste für alle minderjährigen Nutzerinnen und Nutzer sicher sind. Mehrere EU-Staaten planen seit einigen Monaten ein eigenes Social-Media-Verbot. Nun soll eine EU-weite Regelung kommen.
2: Rückendeckung für Friedrich Merz. Die 8 CDU-Ministerpräsidenten stellen sich geschlossen hinter den Kanzler. Deutschland brauche jetzt mehr denn je Stabilität, sagen sie. Merz steht ja aktuell mächtig unter Druck. Aus verschiedensten Ecken kommen Rufe nach einem Kanzlertausch. Nach dem CSD-Anschlag in Berlin plant die Bundesregierung härtere Strafen gegen islamistischen Terrorismus. Der 10-Punkte-Plan betrifft auch Propaganda und Spenden für Terrorgruppen. Bei dem Anschlag raste ein Islamist in eine CSD-Gruppe und griff Menschen mit einer Machete an. Eine Frau starb. In der deutschen Gastrobranche gibt es seit heute eine Premiere. In Leipzig hat jetzt das erste vollautomatische Roboterrestaurant aufgemacht. Pro Schicht kümmert sich zwar ein Mitarbeiter um das Nachfüllen der Zutaten, einziger Koch ist aber Roboter Robin. Er arbeitet wie ein großer Thermomix, sagte Geschäftsführer Florian Schneider.
4: In dem Roboter sind zwei Roboterarme, die sich einen Topf holen und dann je nach Rezeptur eben an den Kühlschrank rangehen und sich dort die Zutaten holen. Dann stellt der Roboter den Topf auf das Induktionskochfeld und wenn das Essen dann fertig ist, dann wird der Topf in eine Bowl geleert und dann wird er ausgegeben.
2: Nach der Champions League geht jetzt auch die Fußball-Europa League wieder los. Zum Auftakt der Ligaphase muss Bayer Leverkusen am Abend gegen den slowenischen Meister Celje ran. Morgen spielt dann noch Hoffenheim auf der griechischen Insel Kreta.
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1: Mit Klaas Tucholke hier.
0: Hallo Mallorca.
1: Yeah, yeah, yeah. Ja, Nichts für schwache Nerven, was jetzt kommt. Für alle, die mit persönlichen Tragödien Schwierigkeiten haben, die zu verarbeiten, gebe ich jetzt mal eben 5 Sekunden, das Radio leiser zu drehen. Weil wir nämlich rausgefunden haben, was passiert ist derzeit auf der MA20 Richtung Palma, die ja derzeit voll gesperrt ist, weil es nach dem Genova-Tunnel nämlich zu einem Suizid gekommen ist. Ein Mann ist dabei von einer Autobrücke gesprungen. Weitere Einzelheiten erspare ich uns allen. Weiterhin ist aber auf jeden Fall die MA20 Richtung Palma gesperrt. Die Polizei, die leitet den Verkehr um. Der Rückstau, der reicht bis Santa Ponsa derzeit zurück.

0: 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Und die bleibt am besten erhalten, wenn alle ein bisschen Rücksicht nehmen. Auf den Strand, die Natur und die Menschen vor Ort.
1: Ein langer, weißer Sandstrand, kristallklares Wasser. So schön wie die Playa de Palma ist, ist es kein Wunder, dass die ersten Ferienhäuser dort schon Ende des 19. Jahrhunderts gebaut wurden. Und Sie werden es kaum glauben, der Ort Arenal war damals noch ein kleines Fischerdörfchen mit gerade mal 21 Einwohnern. Seit den 50er Jahren wurden immer mehr Hotels an der Playa de Palma gebaut und auch in Deutschland wurde das Reiseziel immer beliebter. 1965 startete der erste Direktflug von Köln nach Palma. Über die Jahre hinweg entstand auch eine unglaublich gute Infrastruktur, die bis heute die Playa de Palma ausmacht. Von Einkaufsmöglichkeiten über Bars und Restaurants, Sportangebote bis hin zu einer optimalen Anbindung mit den öffentlichen Verkehrsmitteln. Gerade mal 15 Minuten dauert es zum Beispiel vom Flughafen an die Playa de Palma mit dem Bus. Das alles sind Gründe, warum die Region so viele Menschen bis heute anzieht und viele Touristen seit Jahrzehnten der Playa de Palma treu bleiben.
2: 1985 war das erste Mal hier.
3: Ach, wir kommen schon her. Seit 1972 waren wir das erste Mal auf Mallorca.
4: Seit 45 Jahren. 1980 ging es eigentlich los. Ja, Flug nur 2 Stunden und sind schon noch einige Erinnerungen hier dran. Ja.
5: 40 Jahre, weil wir das hier schon auch als zweites Zuhause fast ansehen.
1: Ja, genau das ist es, was die Playa de Palma über die vielen Jahrzehnte für viele geworden ist. Ein zweites Zuhause, direkt am Meer.
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Ein neuer Treffpunkt, direkt am Meer. Könnte bald in El Toro entstehen. Neben Port Adriano ist nämlich was Neues geplant. Was genau, um es ganz spannend zu machen? Das erfahren wir gleich in unseren Inserate Mallorca-Lokalnachrichten.

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1: Wir haben es 17:30.
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3: Mit Marisa Challas. Hallo und schönen guten Tag. Kapazitäten für rund 35,7 Millionen Passagiere pro Jahr am Flughafen von Palma. Das plant die spanische Zentralregierung bis 2031. Das sind etwa 1,4 Millionen mehr als für 2027 vorgesehen. Grundlage ist ein neuer Flughafenplan, den die Zentralregierung in Madrid beschlossen hat. Für den Airport in Palma sind Investitionen von rund 622 Millionen Euro geplant. Die Balearenregierung kritisiert die höhere Kapazität und fordert mehr Mitspracherecht bei Entscheidungen über die Flughäfen der Inseln. Auf dem Abenteuerspielplatz im Belverwald baut die Stadt Palma derzeit mehrere Elemente ab. Die Seilrutsche, Tischtennisplatten und Picknickbänke werden entfernt. Einige davon könnten später aber an anderer Stelle im Wald wieder aufgebaut werden. Die Anwohner beschweren sich bereits seit Jahren über Lärm und andere Störungen durch den Spielplatz. Laut Stadt Palma wurde der Abbau nach mehreren Gesprächen mit den Anwohnerverbänden beschlossen. In El Toro, in der Gemeinde Calviá, ist ein neuer Chiringuito geplant. Die Strandbar soll neben Port Adriano direkt hinter dem Strand entstehen und rund 30 Quadratmeter Innenfläche haben. Vorgesehen sind eine Küche, Toiletten und eine gut 40 Meter lange Bar. Das Projekt liegt derzeit öffentlich aus. Wann der Bau beginnen könnte, steht noch nicht fest.
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3: Heute war es sehr wechselhaft mit lokalen Regen, Gewittern und kräftigem Wind. Morgen wird es dann so richtig ungemütlich. Bereits ab Mitternacht gilt für die gesamte Insel Wetterwarnstufe Orange. Und ab den frühen Morgenstunden morgen am Donnerstag rechnet der spanische Wetterdienst nochmal mit Sturm und starken Gewittern.
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1: Rund um Mallorca wird die See wieder unruhiger. Im Nordwesten nimmt der Ost- bis Nordostwind zu. Die Wellen, die können dort deutlich ansteigen. Auch im Nordosten bleibt der Wind mäßig bis frisch mit teils kräftiger See und etwa einem Meter Dünung. An der Ostküste, da frischt der Nordostwind ebenfalls auf. Im Süden bleibt es zunächst ruhiger, bevor der Wind in der Nacht auf Nordost dreht und zunimmt. Ab der Nacht sind rund um die Insel auch Schauer und Gewitter möglich. Die aktuelle Wassertemperatur um die Insel herum, die liegt weiterhin bei 27 Grad.
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1: Klaas de Holke hier am Mittwoch.
2: Hallo Mallorca.
1: Wünsche einen schönen Übergang vom absoluten Spätnachmittag gleich in den Abend hinein, in der Hoffnung, dass Sie noch was Schönes vorhaben. Genießen Sie die Zeit. Hallo.

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1: Und da habe ich für alle Fans von Live-Musik noch ein bisschen was im Angebot. Und zwar wetterunabhängig. Gibt ja einige Konzerte, die unter freiem Himmel geplant sind in den nächsten Stunden. Aber aufgrund der Wetterlage, ja, weiß ich einfach nicht, ob die jetzt kurzfristig abgesagt werden oder vielleicht auch schon worden sind. Deshalb gibt's mal wieder die Agua Bar hier in Palma. DJ José, der legt dort ab 21 Uhr seine Rock- und Heavy-Metal-Session auf. Der Eintritt ist kostenlos. Und weil wir ja gestern in unseren Inselradio Mallorca Lokal Nachrichten berichtet haben, dass die Sommerbilanz unten am Paseo Marítimo ernüchternd ausgefallen ist, wollen wir natürlich nichts unversucht lassen und das Shamrock Palma mal wieder erwähnen. Dort spielt nämlich Barilette Cosmico, eine Mischung aus Fusion- und Coverversionen. Los geht es um Mitternacht. Der Eintritt, der ist ebenfalls frei. Das weitere Vorschläge, was man heute Schönes machen kann hier bei uns auf der Insel. Mehr davon haben wir im Netz auf inselradio.com in unserem Eventkalender.
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2: In Deutschland zieht Regen von Westen nach Osten durch, auch im Süden. Am Nachmittag Gewitter möglich, ansonsten meist Sonne und Wolken im Wechsel. Wieder spürbar kühler bei maximal 18 bis 24 Grad. Die Temperaturen in der Bundesrepublik. In Hamburg derzeit mal sonnige Phasen, überwiegend sonnige Phasen bei 16 Grad. In Berlin Sonne, Wolken bei 18. In Leipzig genau das gleiche bei 16. In Düsseldorf ein Mischmasch aus Sonne, Wolken und lokalem Regen bei 16. In Frankfurt überwiegend trocken und aber auch überwiegend bewölkt bei 20. In Stuttgart auch sonnige Phasen bei 18, in München regnet es gerade bei 17 Grad. In der Schweiz überwiegend bewölkt und auch überwiegend regnerisch, rund um Zürich immer wieder lokal Regenschauer mit dabei bei 16 Grad. In Österreich so ziemlich alles mit dabei, teilweise Regen, teilweise Gewitter, teilweise Wolken und auch sonnige Phasen rund um Wien, derzeit das Letztere, also Mix aus Wolken und Sonne bei 27 Grad. In Sarajevo haben wir 25 Grad, dort ganz viel Sonnenschein und in Dublin haben wir es bewölkt bei 16 Grad.
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2: Weiterhin mit einer Top-Temperatur von 30 Grad am heutigen Mittwoch. Seit Mittag 13 Uhr gilt ja auch laut spanischem Wetterdienst die Wetterwarnstufe gelb für die Inselmitte, den Osten und die Tramuntana. Hier für den Süden sogar in der Farbe orange aufgrund von möglichen Regenfällen, lokalen Gewittern und kräftigem Wind bis 19 Uhr. Also eine Stunde das Ganze noch, diese Wetterwarnungen. Die Regenwahrscheinlichkeit bei 70%. In Inca haben wir einen Mix aus Sonne und Wolken bei 26 Grad. In Colonia de San Jordi ganz viel Sonne bei 27 Grad. Und in Canpicafort 26 Grad, auch dort Sonne und Wolken im Mix. Der Inselradio-Wettertrend. Auch wenn es heute Abend schon zu lokalem Starkregen kommen kann, wird es erst morgen so richtig ungemütlich. Ab Mitternacht gilt für die gesamte Inselwetterwarnstufe orange. Ab den frühen Morgenstunden, morgen am Donnerstag, rechnet der spanische Wetterdienst dann nochmal mit Sturm und starken Gewittern. Auch die Temperaturen gehen morgen dementsprechend etwas zurück.
1: 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Es ist 18 Uhr. 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
3: Im Studio von Riebe sei freundlieb. EU-Kommissionspräsidentin von der Leyen will TikTok, Insta und Co. für Kinder unter 13 verbieten. Eigene Nutzerkonten soll es erst ab 15 geben. Jüngere Jugendliche sollen nur eingeschränkte Profile bekommen mit weniger Funktionen und Zeitbegrenzung. Eltern sollen sie einrichten und beaufsichtigen. Von der Leyen findet, mit Smartphones und Social Media werden Kinder ihrer Kindheit beraubt. Rückendeckung für Friedrich Merz. Die 8 CDU-Ministerpräsidenten stellen sich geschlossen hinter den Kanzler. Deutschland braucht Stabilität und keine Personaldiskussion, sagen sie. Merz steht nach der CDU-Wahlpleite in Sachsen-Anhalt und kurz vor den Wahlen in Mecklenburg-Vorpommern und Berlin mächtig unter Druck. Es gibt auch Rufe nach einem Kanzlertausch. Dazu sagte der Politikwissenschaftler Albrecht von Lucke bei NTV.
4: Der Kanzler hat keine Ambition, freiwillig zurückzutreten. Das könnte nur der Fall sein, dass eine so große Menge an Druck in der Partei existiert und ein geeigneter Kandidat vorhanden wäre, auf den man sich verständigen könnte. Dann übrigens auch gemeinsam mit der SPD. Das ist nicht vorhanden, meinem Eindruck nach. Und deswegen sind die Ministerpräsidenten bereit, ihren Kanzler zu stützen.
3: Nach dem CSD-Anschlag in Berlin plant die Bundesregierung härtere Strafen gegen islamistischen Terrorismus. Unter anderem sollen Propaganda und Spendensammeln für Terrorgruppen stärker bestraft werden. Bundesjustizministerin Hubig.
5: Ich bin überzeugt, die Maßnahmen werden die innere Sicherheit Deutschlands stärken. Gleichzeitig wahren sie aber eben auch die Rechtsstaatlichkeit und die Freiheit. Auch das ist wichtig. Und wir halten an den bewährten Strafinstrumenten der Justiz fest.
3: Ein Islamist war im Sommer in eine Gruppe von CSD-Teilnehmern gefahren und attackierte danach Menschen mit einer Machete. Eine Frau starb dabei. Stuttgart-Stürmer Dennis Undav ist wohl nicht im ersten Kader von Neubundestrainer Jürgen Klopp, das berichtet Sky. Klopp soll Undav bereits persönlich darüber informiert haben, dass er nicht für die kommenden Länderspiele nominiert wird.
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2: Mit Klaas Tucholke hinterm Mikrofon.
1: Hallo Mallorca. Yeah, yeah, yeah.
2: Nochmal mit dem Hinweis, weiterhin eine Vollsperrung auf der MA20 in Richtung Palma hinter dem Renova-Tunnel ist es zu einer persönlichen Tragödie ohne Fremdeinwirkung gekommen. Derzeit leitet die Polizei da den Verkehr ab und um. Es kommt zu einem Rückstau auf die MA1 zurück und zwar bis nach Santa Ponsa. Derzeit der Rückstau, auch dort die umliegenden Straßen, die derzeit extrem voll und überlastet sind, also eine Menge Zeit einplanen.

0: Einen schönen Mittwoch-Feierabend wünscht das Inselradio Mallorca.
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0: Und da beackern wir in dieser Woche kleine Orte, die jetzt nicht auf jedem Radar sofort auftauchen. Und da geht es irgendwo jetzt zwischen Berge, Meer und Postkarten-Idylle. Katrin Wagener nimmt sie auf jeden Fall mit von Port des Canonge nach Banyalbufar.
2: Der Start ist unten am kleinen Fischerhafen von Port des Canonge. Hier läuft die Zeit ein bisschen langsamer als anderswo. Boote schaukeln gemütlich im Wasser und es riecht nach Pinien, Salzwasser und Sommer. Wer mag, springt vor dem Aufbruch noch kurz ins glasklare Meer, denn baden kann man hier wunderbar. Der Weg führt dann direkt an der Küste entlang, mit atemberaubenden Ausblicken aufs türkisfarbene Meer, alte Trockensteinmauern und Steineichenwälder. Und ja, es geht auch mal ordentlich bergauf, aber der Blick zurück, spektakulär. Nach gut 90 Minuten erreichen sie das Ziel Banyalbufar. Das Bergdorf schmiegt sich so ein bisschen wie ein Amphitheater an den Hang. Das liegt an den typischen Terrassenfeldern und dem Meer im Hintergrund. Perfekt zum Einkehren, ein kühler Drink auf der Plaza mit Blick auf die Tramontana und das tiefblaue Mittelmeer. Für diese Wanderung ist übrigens keine sportliche Höchstleistung nötig. Sie ist eher eine Einladung, Mallorca auch mal von seiner stillen Seite zu erleben.
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Bewegung oder digitale Fähigkeiten. In Palma startet wieder das neue Kursangebot für die Stadtteilzentren. Welche da mitmachen und wo man sich anmelden muss, das gibt's gleich in unseren Inserate Mallorca Lokalnachrichten um 1:07.

0: jetzt 6:58.
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2: Mit Marisa Challas. Schönen guten Abend. Autofahrer müssen gerade ziemlich tief in die Tasche greifen, denn über 2 Euro kostet inzwischen ein Liter Benzin auf Mallorca und den Nachbarinseln. Diesel liegt mit durchschnittlich 1,98 nur knapp darunter. Eine Tankfüllung mit 60 Litern Benzin kostet damit rund 120 Euro. Der Tankstellenverband rechnet sogar noch mit weiteren Preissteigerungen, sobald die aktuellen Vorräte aufgebraucht sind. Besonders betroffen sind Transport-, Lebensmittel- und Taxiunternehmen. Seit gestern Mittag wurden vor den Balearen knapp 140 Migranten gerettet oder aufgegriffen. Sie waren auf insgesamt 11 Booten unterwegs. Die Einsätze dauerten bis heute Morgen um 4 Uhr und fanden vor Mallorca, Cabrera und Formentera statt. Auf Mallorca wurden unter anderem 16 Menschen an der Cala Figuera bei Santaní aufgenommen. Nach Angaben der Behörden stammen die Menschen aus dem Maghreb. Für 2 Euro pro Stunde etwas Neues lernen. Palmas Nachbarschaftszentren, die sogenannten Casals de Barri, öffnen die Anmeldung für ihr neues Kursprogramm. Zur Auswahl stehen unter anderem Yoga, Tanzen, Kochen, Sprachen und Computerkurse. Die Anmeldung ist direkt vor Ort oder online möglich. Zunächst kann sich jede Person nur für einen Kurs einschreiben. So sollen alle die gleichen Chancen auf einen Platz haben. Im Ses Corchador beginnt die Anmeldung heute. Morgen folgen dann die weiteren Nachbarschaftszentren, darunter Santa Catalina und Pere Garau.
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2: Heute war es sehr wechselhaft mit lokalen Regen, Gewittern und kräftigem Wind. Morgen wird es dann so richtig ungemütlich. Bereits ab Mitternacht gilt für die gesamte Insel Wetterwarnstufe Orange. Und ab den frühen Morgenstunden morgen am Donnerstag rechnet der spanische Wetterdienst nochmal mit Sturm und starken Gewittern.
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0: 927 Starts und Landungen heute insgesamt an Palmas Airport. Und in den letzten Stunden am Nachmittag ist es doch zu ordentlich Verzögerungen gekommen. Teilweise auch richtig dolle Verspätungen mit Ziel Deutschland, Österreich und der Schweiz sind da einige Flieger mit dabei gewesen. Wir gucken uns aber die Flieger an, die da noch kommen. Und zwar eigentlich hätte jetzt vor ein paar Minuten um 18.30 Uhr ein Flieger nach Leipzig losfliegen sollen. Der soll jetzt höchstwahrscheinlich Stand jetzt 6:45 losfliegen. Dann ein Flieger nach Frankfurt, 19.35 Uhr angedacht, neuer Abflugtermin 8:30. Ein Flieger nach Düsseldorf, 20:20 ursprünglich, neuer Abflugtermin 22 Uhr. Und ebenfalls neuer Abflugtermin, ein Flieger nach Köln um 22 Uhr, der eigentlich für 9:45 angedacht gewesen ist.
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0: Klaas Rolke legt mit Ihnen zusammen die Füße hoch.
1: Hallo Mallorca.
0: Ja, da will man den Mittwoch auch mal Mittwoch sein lassen. Schön den Feierabend, den Abend generell genießen. Ja, und einfach die Batterien wieder aufladen. Viel Spaß dabei.

0: Noch schnell der Hinweis, nach der Vollsperrung der MA20 Richtung Flughafenautobahnhöhe Renovatunnel ist die Strecke von der Polizei wieder freigegeben worden. Bis Santa Ponza zurück gibt's aber immer noch Stop-and-Go-Phasen und vor allen Dingen auch Stau, da der Verkehr sich dort erst auflösen muss.
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1: Die Wetterlage in diesen Stunden und auch morgen undurchsichtig, so möchte ich es mal formulieren. Deswegen eine gewisse Spontanität vonnöten. Also bemühen Sie mal die unterschiedlichsten Wetter-Apps, ob es heute Abend noch irgendwie lohnt, auf einen Nachtmarkt zu gehen. Die lange Übersicht haben wir auf inselradio.com und auch morgen ja Wetterwarnung angesagt, aber ja auch nur bis 8 Uhr morgens, aber auch danach soll es immer mal wieder regnen. Auf jeden Fall, wenn dann Wochenmärkte stattfinden und das Wetter einigermaßen hält, dann wären sie in Campos Conceix, St. Llorenç des Cardassar, Ses Salines oder auch unsere Wochenmarkt-Highlights im Mercat Pedregarau oder auch jeden Donnerstag der größte Wochenmarkt der Insel und zwar in Inca.
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1: In Deutschland zieht Regen von West nach Osten durch. Auch im Süden am Nachmittag Gewitter möglich. Ansonsten weiterhin Sonne und Wolken im Wechsel. In Hamburg haben wir genau das. Sonne und Wolken im Wechsel bei 16 Grad. In Berlin überwiegend bewölkt bei 17. Leipzig Sonne, Wolken 16. In Düsseldorf Mischmasch aus allem. Sonne, Wolken, Regen, mal Gewitter auch dabei bei 16 Grad. In Frankfurt Sonne, Wolken 19. Genauso wie in Stuttgart bei 18. In München da regnet es bei 17 Grad. In der Schweiz ist es überwiegend bewölkt und teilweise auch Regen mit dabei. Rund um Zürich genau das der Fall bei 16 Grad. In Österreich gerade im Norden Regen und Gewitter mit dabei. Rund um Wien aber derzeit viel Sonne. Derzeit bei 25 Grad. In Athen haben wir 24 Grad. Dort klarer Himmel. Und in Glasgow, da regnet es derzeit bei 14 Grad.
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1: Ja, Wundertüte Wetter Mallorca. So kann man zusammenfassen. Wir sind erstmal mit der Wetterwarnung laut spanischem Wetterdienst durch. Vorerst die Top-Temperatur noch bis zu 29 Grad, Regenwahrscheinlichkeit bei 70%, weil einfach lokal immer wieder Regen runterkommen kann, teilweise auch Gewitter. Derzeit haben wir in Espoirlos 25 Grad, dort ist es überwiegend bewölkt. Sonnige Phasen gibt es dagegen in Porto Cristo bei 26 und in Colonia de San Pedro bei 26 Grad. So, der Inselradio-Wettertrend. Auch wenn es heute Abend ja schon zu lokalem Regen gekommen ist, morgen und vor allem in der Nacht wird es ungemütlich. Ab Mitternacht gilt nämlich für die gesamte Inselwetterwarnstufe Orange. Ab den frühen Morgenstunden, morgen am Donnerstag, rechnet der spanische Wetterdienst nochmals mit Sturm und starken Gewittern. Auch die Temperaturen gehen morgen dementsprechend etwas zurück.
0: 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Es ist 19 Uhr. 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
2: Im Studio Finn Riebe, sei freundlieb. Kein TikTok, Snapchat oder Insta für Kinder unter 13. Und das überall in der EU. Das will Kommissionschefin von der Leyen. Für 13- und 14-Jährige fordert sie spezielle Profile mit weniger Funktionen und Zeitbegrenzung. Mehr von Dirk Justes.
3: Eltern sollen so eine Zeitbegrenzung einrichten und beaufsichtigen. Eigene Nutzerkonten soll es erst ab 15 Jahren geben. Von der Leyen findet, mit Smartphones und Social Media werden Kinder ihrer Kindheit beraubt. Von der Leyen verlangt von den Digitalkonzernen, dass ihre Dienste für alle minderjährigen Nutzerinnen und Nutzer sicher sind. Mehrere EU-Staaten planen seit einigen Monaten ein eigenes Social-Media-Verbot. Nun soll eine EU-weite Regelung kommen.
2: Kurz vor den Wahlen in Mecklenburg-Vorpommern und Berlin will die CDU Geschlossenheit demonstrieren. Die 8 CDU-Ministerpräsidenten stellen sich hinter Kanzler Merz. Sie meinen, Deutschland braucht Stabilität statt Personaldiskussionen. Merz steht seit der Sachsen-Anhalt-Wahlpleite massiv unter Druck. In Deutschland soll mehr gegen Missbrauch von Sozialleistungen getan werden. Das sehen Pläne aus dem Bundesarbeitsministerium vor. Beispielsweise gibt es keine Grundsicherung mehr, wenn jemand per Haftbefehl gesucht wird. Alle Behörden sollen außerdem ihre Daten besser austauschen. Die Digitalbranche wird für Deutschland immer wichtiger. Sie trägt mehr und mehr zur Wirtschaftsleistung bei, zeigt eine aktuelle Studie des Bundesverbands Digitale Wirtschaft. Colin Mock hat die Zahlen.
4: Die Branche hat demnach zuletzt über 480 Milliarden Euro erwirtschaftet. Das sind knapp 12% der gesamten Wirtschaftsleistung und mehr als doppelt so viel, wie beispielsweise die Automobilbranche beisteuert. Rund 9 Millionen Menschen arbeiten in der digitalen Wirtschaft, zum großen Teil dabei in kleinen und mittleren Unternehmen, so die Analyse. Und digital bedeutet längst nicht mehr nur Softwareunternehmen oder Plattformanbieter. Technologie ist ja auch in Industrie, Handel und Co. nicht mehr wegzudenken.
2: Die EU und Kanada wollen künftig Hand in Hand gehen. Kanada soll zwar kein Vollmitglied werden, weil es ja nicht in Europa liegt, aber das erste assoziierte Mitglied der EU. Das planen Brüssel und die kanadische Regierung. Damit wollen sie auch ein gemeinsames Zeichen gegen den Kurs von US-Präsident Trump setzen.
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1: Sprachassistenten. Sind die Alltagshelfer? Ich würde sagen ja, weil wiederum sie machen uns das Leben bequem. Aber es hat eben halt den Nachteil, dass der Sprachassistent eigentlich immer zuhört. Er reagiert zwar auf so ein Stichwort, aber dazu muss er ja die ganze Zeit eigentlich im Lauschmodus sein. Bei Amazon war das damals ein Vorfall, dass jemand gesagt hat, hier Amazon, zeig mir mal, welche Sprachdaten von meinem Gerät hast du über mich gespeichert. Der hat dann einen Datensatz gekriegt und es waren ganz andere Daten. Es waren Daten von einer Familie, die er überhaupt nicht kannte, die auch nichts mit ihm zu tun hatten. Und ja, da wieder, wir verlassen uns da auf die Hersteller, ja, dass die das sauber trennen. Aber das klappt halt auch nicht immer. Da gibt's keine 100%. Und deswegen ist meine Empfehlung, ab und zu bei Alexa und Co. mal den Stecker ziehen. Wenn ich weiß, ich habe ein lustiges Abendessen und wir trinken viel Wein und wir diskutieren vielleicht auch heftigst politisch, dann ziehe ich halt den Stecker und lass die Alexa den Abend aus.
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0: Es ist 20 Uhr. 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
1: Im Studio von Riebesel Freundlieb. EU-Kommissionspräsidentin von der Leyen will TikTok, Insta und Co. für Kinder unter 13 verbieten. Eigene Nutzerkonten soll es erst ab 15 geben. Jüngere Jugendliche sollen nur eingeschränkte Profile bekommen mit weniger Funktionen und Zeitbegrenzung. Eltern sollen sie einrichten und beaufsichtigen. Von der Leyen findet, mit Smartphones und Social Media werden Kinder ihrer Kindheit beraubt. Kurz vor den Wahlen in Mecklenburg-Vorpommern und Berlin will die CDU Geschlossenheit demonstrieren. Die 8 CDU-Ministerpräsidenten stellen sich in einer gemeinsamen Erklärung hinter Kanzler Merz. Er steht seit der Wahlpleite in Sachsen-Anhalt massiv unter Druck. Auch von Kanzlertausch ist die Rede. Auch Schleswig-Holsteins CDU-Ministerpräsident Daniel Günther hat die Erklärung unterschrieben. Er sagte uns, es ist ein wichtiges Signal.
2: Dass wir die Bundesregierung unterstützen, dass wir wollen, dass diese Bundesregierung erfolgreich ist, dass Friedrich Merz ein erfolgreicher Kanzler ist und dass manche Diskussionen, die im Moment in den Medien stattfinden, die teilweise ja auch von Mitgliedern unserer Parteien befeuert werden, reine Spekulationen sind und uns überhaupt nicht weiterhelfen.
1: Nach dem CSD-Anschlag in Berlin plant die Bundesregierung härtere Strafen gegen islamistischen Terrorismus. Der 10-Punkte-Plan betrifft auch Propaganda und Spenden für Terrorgruppen. Bei dem Anschlag raste ein Islamist in eine CSD-Gruppe und griff Menschen mit einer Machete an. Eine Frau starb. Die EU will weiter gegen die Paketflut aus dem Ausland kämpfen. Ab November wird eine neue Bearbeitungsgebühr fällig. Die Online-Händler müssen sie zahlen. Colin Mock berichtet.
3: Sie könnte bei 2 Euro pro Päckchen liegen, die genaue Höhe ist aber noch unklar. Seit Juli müssen Pakete unter 150 Euro auch schon verzollt werden. Die EU nimmt damit Plattformen wie Temu, Shein oder AliExpress ins Visier. Viele Menschen bestellen bei den Billighändlern, entsprechend viel hat der Zoll auch zu tun. Letztes Jahr waren es 6 Milliarden Pakete, der Großteil davon kommt aus China.
1: Nach der Champions League geht jetzt auch die Fußball-Europa League wieder los. Zum Auftakt der Ligaphase muss Bayer Leverkusen am Abend gegen den slowenischen Meister Celje ran. Morgen spielt dann noch Hoffenheim auf der griechischen Insel Kreta.
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1: Im Studio von Riebesey Freundlieb. Kein TikTok, Snapchat oder Insta für Kinder unter 13. Und das überall in der EU. Das will Kommissionschefin von der Leyen. Für 13- und 14-Jährige fordert sie spezielle Profile mit weniger Funktionen und Zeitbegrenzung. Mehr von Dirk Justes.
2: Eltern sollen so eine Zeitbegrenzung einrichten und beaufsichtigen. Eigene Nutzerkonten soll es erst ab 15 Jahren geben. Von der Leyen findet, mit Smartphones und Social Media werden Kinder ihrer Kindheit beraubt. Von der Leyen verlangt von den Digitalkonzernen, dass ihre Dienste für alle minderjährigen Nutzerinnen und Nutzer sicher sind. Mehrere EU-Staaten planen seit einigen Monaten ein eigenes Social-Media-Verbot. Nun soll eine EU-weite Regelung kommen.
1: Bundeskanzler Merz steht massiv unter Druck. Jetzt will man in seiner Partei Geschlossenheit demonstrieren. Fabian Hoffmann, die 8 CDU-Ministerpräsidenten stellen sich erstmal hinter den Kanzler.
3: Ja, in der Erklärung wird Merz allerdings nicht einmal namentlich erwähnt. Die Ministerpräsidenten sagen, Deutschland braucht Stabilität statt Personaldiskussionen. Erstmal ein wichtiges Zeichen, weil unter den Regierungschefs auch mehrere Kandidaten sind, die als potenzielle Merz-Nachfolger gehandelt werden, zum Beispiel Hendrik Wüst aus NRW. Seit der CDU-Wahlpleite in Sachsen-Anhalt reißt auch die innerparteiliche Kritik an Merz nicht ab. Nach den Wahlen in Mecklenburg-Vorpommern und Berlin am Sonntag gibt's eine Krisensitzung der CDU-Spitze.
1: In Deutschland soll mehr gegen Missbrauch von Sozialleistungen getan werden. Das sehen Pläne aus dem Bundesarbeitsministerium vor. Beispielsweise gibt es keine Grundsicherung mehr, wenn jemand per Haftbefehl gesucht wird. Alle Behörden sollen außerdem ihre Daten besser austauschen. Die EU will weiter gegen die Paketflut aus dem Ausland kämpfen. Ab November wird eine neue Bearbeitungsgebühr fällig. Die Online-Händler müssen sie zahlen. Sie könnte bei 2 Euro pro Päckchen liegen. Die genaue Höhe ist aber noch unklar. Deutschlands Öffis schneiden im europaweiten Vergleich weiter gut ab. Im Greenpeace-Ranking fällt der ÖPNV hier aber leicht zurück und landet auf Platz 5. Grund ist vor allem das teurer gewordene Deutschland-Ticket. Spitzenreiter sind wieder Malta und Luxemburg. Da ist der öffentliche Nahverkehr kostenlos.
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1: Im Studio Hanna Messerschmidt. Kein TikTok, Snapchat oder Insta für Kinder unter 13. Und das überall in der EU. Das will Kommissionschefin von der Leyen. Für 13- und 14-Jährige fordert sie spezielle Profile mit weniger Funktionen und Zeitbegrenzung. Dirk Justes.
2: Eltern sollen so eine Zeitbegrenzung einrichten und beaufsichtigen. Eigene Nutzerkonten soll es erst ab 15 Jahren geben. Von der Leyen findet, mit Smartphones und Social Media werden Kinder ihrer Kindheit beraubt. Von der Leyen verlangt von den Digitalkonzernen, dass ihre Dienste für alle minderjährigen Nutzerinnen und Nutzer sicher sind. Mehrere EU-Staaten planen seit einigen Monaten ein eigenes Social-Media-Verbot. Nun soll eine EU-weite Regelung kommen.
1: Kurz vor den Wahlen in MV und Berlin will die CDU Geschlossenheit demonstrieren. Die 8 CDU-Ministerpräsidenten stellen sich in einer gemeinsamen Erklärung hinter Kanzler Merz. Er steht seit der Wahlpleite in Sachsen-Anhalt massiv unter Druck. Auch von einem Kanzlertausch ist die Rede. Auch Schleswig-Holsteins CDU-Ministerpräsident Daniel Günther hat die Erklärung unterschrieben. Er sagte uns, das ist ein wichtiges Signal.
3: Dass wir die Bundesregierung unterstützen, dass wir wollen, dass diese Bundesregierung erfolgreich ist, dass Friedrich Merz ein erfolgreicher Kanzler ist und dass manche Diskussionen, die im Moment in den Medien stattfinden, die teilweise ja auch von Mitgliedern unserer Parteien befeuert werden, reine Spekulationen sind und uns überhaupt nicht weiterhelfen.
1: In Deutschland soll mehr gegen Missbrauch von Sozialleistungen getan werden. Das sehen Pläne aus dem Arbeitsministerium vor. Beispielsweise gibt es keine Grundsicherung mehr, wenn jemand per Haftbefehl gesucht wird. Alle Behörden sollen außerdem ihre Daten besser austauschen. Deutschlands Digitalbranche wird mehr und mehr zur Leitindustrie. Sie hat zuletzt über 480 Milliarden Euro erwirtschaftet, so eine Studie des Bundesverbands Digitale Wirtschaft. Das sind knapp 12% der gesamten Wirtschaftsleistung und mehr als doppelt so viel, wie beispielsweise die Automobilbranche beisteuert. In der deutschen Gastrobranche gibt es seit heute eine Premiere. In Leipzig hat das erste vollautomatische Roboterrestaurant aufgemacht. Pro Schicht kümmert sich zwar ein Mitarbeiter um das Nachfüllen der Zutaten, einziger Koch ist aber der Roboter Robin.
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1: Im Studio Hanna Messerschmidt. Kein TikTok, Snapchat oder Insta für Kinder unter 13 und das überall in der EU. Das will Kommissionschefin von der Leyen. Für 13- und 14-Jährige fordert sie spezielle Profile mit weniger Funktionen und Zeitbegrenzung. Von der Leyen findet, mit Smartphones und Social Media werden Kinder ihrer Kindheit beraubt. Bundeskanzler Merz steht massiv unter Druck. Jetzt will man in seiner Partei Geschlossenheit demonstrieren. Die 8 CDU-Ministerpräsidenten stellen sich erstmal hinter den Kanzler. Fabian Hoffmann.
2: Ja, in der Erklärung wird Merz allerdings nicht einmal namentlich erwähnt. Die Ministerpräsidenten sagen, Deutschland braucht Stabilität statt Personaldiskussionen. Erstmal ein wichtiges Zeichen, weil unter den Regierungschefs auch mehrere Kandidaten sind, die als potenzielle Merz-Nachfolger gehandelt werden. Zum Beispiel Hendrik Wüst aus NRW. Seit der CDU-Wahlpleite in Sachsen-Anhalt reißt auch die innerparteiliche Kritik an Merz nicht ab. Nach den Wahlen in Mecklenburg-Vorpommern und Berlin am Sonntag gibt's eine Krisensitzung der CDU-Spitze.
1: Die Bundesregierung will härter gegen islamistischen Terror vorgehen. Etwa sollen Propaganda und Spendensammeln für Terrorgruppen stärker bestraft werden. Dazu sagt Bundesinnenminister Alexander Dobrindt:
3: Uns ging es jetzt darum, stärker zu überwachen, Bewegungsfreiheit einzuschränken und härter zu bestrafen. Das ist in diesem Zusammenhang zu sehen mit dem Anschlag, aber schützt auch vor Terrorismus unterschiedlichster Phänomenbereiche.
1: Bei dem Anschlag war ein Islamist in eine Gruppe von CSD-Teilnehmern gerast und hatte Menschen mit einer Machete angegriffen. Eine Frau starb. Der Angreifer wurde später von der Polizei erschossen. Deutschlands Öffis schneiden im europaweiten Vergleich weiter gut ab. Im Greenpeace-Ranking fällt der ÖPNV hier aber leicht zurück und landet auf Platz 5. Grund ist vor allem das teurer gewordene Deutschland-Ticket. Spitzenreiter sind wieder Malta und Luxemburg, da ist der öffentliche Nahverkehr kostenlos. Stuttgart-Stürmer Dennis Undav ist wohl nicht im ersten Kader von Neubundestrainer Jürgen Klopp. Das berichtet Sky. Klopp soll Undav bereits persönlich darüber informiert haben, dass er nicht für die kommenden Länderspiele nominiert wird.
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1: Im Studio Hanna Messerschmidt. Kein TikTok, Snapchat oder Insta für Kinder unter 13. Und das überall in der EU. Das will Kommissionschefin von der Leyen. Für 13- und 14-Jährige fordert sie spezielle Profile mit weniger Funktionen und Zeitbegrenzung. Dirk Justes.
2: Eltern sollen so eine Zeitbegrenzung einrichten und beaufsichtigen. Eigene Nutzerkonten soll es erst ab 15 Jahren geben. Von der Leyen findet, mit Smartphones und Social Media werden Kinder ihrer Kindheit beraubt. Von der Leyen verlangt von den Digitalkonzernen, dass ihre Dienste für alle minderjährigen Nutzerinnen und Nutzer sicher sind. Mehrere EU-Staaten planen seit einigen Monaten ein eigenes Social-Media-Verbot. Nun soll eine EU-weite Regelung kommen.
1: Rückendeckung für Merz. Die 8 CDU-Ministerpräsidenten stellen sich geschlossen hinter den Kanzler. Deutschland brauche jetzt mehr denn je Stabilität, sagen sie. Merz steht ja aktuell mächtig unter Druck. Aus verschiedenen Ecken kommen Rufe nach einem Kanzlertausch. Nach dem CSD-Anschlag in Berlin plant die Bundesregierung härtere Strafen gegen islamistischen Terrorismus. Unter anderem sollen Propaganda und Spendensammeln für Terrorgruppen stärker bestraft werden. Dazu sagt Bundesjustizministerin Hubich:
3: Ich bin überzeugt, die Maßnahmen werden die innere Sicherheit Deutschlands stärken. Gleichzeitig wahren sie aber eben auch die Rechtsstaatlichkeit und die Freiheit. Auch das ist wichtig. Und wir halten an den bewährten Strafinstrumenten der Justiz fest.
1: Ein Islamist war im Sommer in eine Gruppe von CSD-Teilnehmern gefahren und attackierte danach Menschen mit einer Machete. Eine Frau starb. Mehr Staus, aber dafür kürzere. So sieht die Bilanz des ADAC für die Sommerreisezeit aus. Häufigste Ursache waren Baustellen. Besonders voll war es zum Ferienstart in Nordrhein-Westfalen. In der Fußball-Europa League ist Bayer Leverkusen mit einem Heimsieg in die Ligaphase gestartet. Gegen den slowenischen Meister Celje gewannen die Leverkusener 2:0. Hoffenheim spielt dann am Abend auf der griechischen Insel Kreta.
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1: Im Studio Hanna Messerschmidt. Kein TikTok, Snapchat oder Insta für Kinder unter 13. Und das überall in der EU. Das will Kommissionschefin von der Leyen. Für 13- und 14-Jährige fordert sie spezielle Profile mit weniger Funktionen und Zeitbegrenzung. Von der Leyen findet, mit Smartphones und Social Media werden Kinder ihrer Kindheit beraubt. Rückendeckung für Merz. Die 8 CDU-Ministerpräsidenten stellen sich geschlossen hinter den Kanzler. Deutschland braucht Stabilität und keine Personaldiskussion, sagen sie. Merz steht nach der CDU-Wahlpleite in Sachsen-Anhalt und kurz vor den Wahlen in MV und Berlin mächtig unter Druck. Es gibt auch Rufe nach einem Kanzlertausch. Dazu sagt der Politikwissenschaftler Albrecht von Lucke bei NTV.
2: Der Kanzler hat keine Ambition, freiwillig zurückzutreten. Das könnte nur der Fall sein, dass eine so große Menge an Druck in der Partei existiert und ein geeigneter Kandidat vorhanden wäre, auf den man sich verständigen könnte. Dann übrigens auch gemeinsam mit der SPD. Das ist nicht vorhanden, meinem Eindruck nach. Und deswegen sind die Ministerpräsidenten bereit, ihren Kanzler zu stützen.
1: In Deutschland soll mehr gegen Missbrauch von Sozialleistungen getan werden. Das sehen Pläne aus dem Arbeitsministerium vor. Beispielsweise gibt es keine Grundsicherung mehr, wenn jemand per Haftbefehl gesucht wird. Alle Behörden sollen außerdem ihre Daten besser austauschen. In der deutschen Gastrobranche gibt es seit heute eine Premiere. In Leipzig hat jetzt das erste vollautomatische Roboterrestaurant aufgemacht. Pro Schicht kümmert sich zwar ein Mitarbeiter um das Nachfüllen der Zutaten, einziger Koch ist aber der Roboter Robin. Er arbeitet wie ein großer Thermomix, sagte Geschäftsführer Florian Schneider.
3: In dem Roboter sind zwei Roboterarme, die sich einen Topf holen und dann je nach Rezeptur eben an den Kühlschrank rangehen und sich dort die Zutaten holen. Dann stellt der Roboter den Topf auf das Induktionskochfeld und wenn das Essen dann fertig ist, dann wird der Topf in eine Bowl geleert und dann wird er ausgegeben.
1: Heimauftakt geglückt. Bayer Leverkusen ist am Abend erfolgreich in die Ligaphase der Fußball-Europa League gestartet. Das Spiel gegen NK Celje aus Slowenien endete 2:0. Hoffenheim ist heute Abend auf Kreta gefordert.
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1: Im Studio Hanna Messerschmidt. Kein TikTok, Snapchat oder Insta für Kinder unter 13. Und das überall in der EU. Das will Kommissionschefin von der Leyen. Für 13- und 14-Jährige fordert sie spezielle Profile mit weniger Funktionen und Zeitbegrenzung. Dirk Justes.
2: Eltern sollen so eine Zeitbegrenzung einrichten und beaufsichtigen. Eigene Nutzerkonten soll es erst ab 15 Jahren geben. Von der Leyen findet, mit Smartphones und Social Media werden Kinder ihrer Kindheit beraubt. Von der Leyen verlangt von den Digitalkonzernen, dass ihre Dienste für alle minderjährigen Nutzerinnen und Nutzer sicher sind. Mehrere EU-Staaten planen seit einigen Monaten ein eigenes Social-Media-Verbot. Nun soll eine EU-weite Regelung kommen.
1: Rückendeckung für Merz. Die 8 CDU-Ministerpräsidenten stellen sich geschlossen hinter den Kanzler. Deutschland brauche jetzt mehr denn je Stabilität, sagen sie. Merz steht ja aktuell mächtig unter Druck. Aus verschiedenen Ecken kommen Rufe nach einem Kanzlertausch. Nach dem CSD-Anschlag in Berlin plant die Bundesregierung härtere Strafen gegen islamistischen Terrorismus. Unter anderem sollen Propaganda und Spendensammeln für Terrorgruppen stärker bestraft werden. Dazu sagt Bundesjustizministerin Hubich:
3: Ich bin überzeugt, die Maßnahmen werden die innere Sicherheit Deutschlands stärken. Gleichzeitig wahren sie aber eben auch die Rechtsstaatlichkeit und die Freiheit. Auch das ist wichtig. Und wir halten an den bewährten Strafinstrumenten der Justiz fest.
1: Ein Islamist war im Sommer in eine Gruppe von CSD-Teilnehmern gefahren und attackierte danach Menschen mit einer Machete. Eine Frau starb. Deutschlands Digitalbranche wird mehr und mehr zur Leitindustrie. Sie hat zuletzt über 480 Milliarden Euro erwirtschaftet, so eine Studie des Bundesverbands Digitale Wirtschaft. Das sind knapp 12% der gesamten Wirtschaftsleistung und mehr als doppelt so viel, wie beispielsweise die Automobilbranche beisteuert. In der Fußball-Europa League ist Bayer Leverkusen mit einem Heimsieg in die Ligaphase gestartet. Gegen den slowenischen Meister Celje gewannen die Leverkusener 2:0. Hoffenheim spielt dann am Abend auf der griechischen Insel Kreta.
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